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1: Und das Coole ist, man muss noch nicht mal in den App Store reingehen, um das zu aktualisieren. 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
0: Stimmt.
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0: Dingolf hat herausgefunden, dass jeder vierte Deutsche tätowiert ist. Und jeder sechste davon bereut sogar sein Tattoo. Und genau das ist der Grund, warum ich einer der wenigen Deutschen bin, die nicht tätowiert sind. Ich habe mich lange Zeit mit diesem Thema auseinandergesetzt, dachte mir, oh geil, ein Tattoo, irgendwie so I love Mama oder irgendwas drauf. Nee, Spaß beiseite, aber ich wollte mich wirklich tätowieren lassen, wusste aber weder was noch wohin. Und dann habe ich mir irgendwann mal gedacht, lass gut sein. Das bringt einfach nichts. Und wenn ich das so lese, dass jeder Sechste sein Tattoo bereut, dann glaube ich, habe ich alles richtig gemacht.
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0: Und ich sage, das menschliche Skelett erneuert sich alle 10 Jahre komplett selbst.
1: Was? 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

0: guten Morgen. Hier ist Energy München. 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Geschäftsführer der Radio 93,3 MHz München GmbH ist Olaf Hopp. Verkaufsleiter ist Matthias Spang. Programmverantwortliche ist Carina Höck. Und jetzt viel Spaß. 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
1: Im Studio von Riebe sei freundlich. Ob in Pflegeheimen oder bei Rettungsdiensten, die Bundesregierung plant laut Bild einen neuen Zivildienst und fragt Sozialverbände, wie viele Wehrdienstverweigerer sie im Ernstfall aufnehmen könnten. Hintergrund: die Wehrpflicht könnte zurückkehren, wenn die Bundeswehr nicht genug Freiwillige findet. Aus den Ländern wächst der Widerstand gegen Teile der geplanten Rentenreform. Auch die SPD-Regierungschefs im Saarland und Bremen sprechen sich gegen eine Abschaffung der Rente mit 63 aus. Wie die CDU-Ministerpräsidenten im Osten. Unionsfraktionschef Frei sieht dagegen keinen Verhandlungsspielraum, sagte er bei Welt TV. Hitze und Trockenheit machen den Flüssen in Deutschland weiter massiv zu schaffen. Zuletzt hatte etwa der Rhein neue Tiefststände gesehen. Zur aktuellen Lage will der neue Bundesverkehrsminister Bilger am Donnerstag mit Experten und Verbänden sprechen. Das Niedrigwasser bringt etwa die Industrie in Bedrängnis. Die Spritpreise sind im letzten Monat deutlich gestiegen. Vor allem Diesel wurde teurer. Ein Liter kostete Ende Juli im Schnitt 2,23 Euro. Zum Monatsbeginn, also kurz nach Ende des Tankrabatts, waren es noch unter 2 Euro. Der ADAC fordert, dass das Bundeskartellamt die Raffinerie- und Großhandelspreise überprüft.
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3: Der Wochenstart liegt hinter uns. Wir starten rein in Tag 2. Ergo, es ist Dienstag. Erstmal einen wunderschönen guten Morgen München. Wunderschönen guten Morgen an euch. Alles Paletti auf den Straßen. Ja, die Baustellen, die haben sich ja nach und nach verabschiedet. Man kommt super durch, auch zu Stoßzeiten. Und es sind auch noch Ferien. Also alles gut.

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1: Selbst die sind in der Ferienzeit ein bisschen ruhiger unterwegs, aktuell noch keinen gemeldet. Somit ist der Startschuss gefallen. Ruft gerne an oder schickt uns eine WhatsApp, wenn ihr den ersten draufsetzen wollt. 93.3.
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1: Ach komm, wir machen einfach Copy-Paste. Wir nehmen das gestrige Wetter, fügen es heute nochmal ein. Das heißt, wenn ihr euch noch an gestern erinnern könnt, wie das Wetter war, genauso wird es heute wieder. 34 Grad in der Spitze, sehr viel Sonnenschein und gegen Abend wieder ein leichtes Schauer- und Gewitterrisiko.
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1: Na dann rein mit euch. Einen wunderschönen guten Morgen, München.

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1: Neue Woche, neues Glück heißt es wieder bei Stadtland Energy. Die ersten Punkte werden eingefahren von Lisa. Guten Morgen.
2: Morgen.
1: Safe ist auch der Zufallsgenerator. Den schmeißen wir jetzt für dich an und der entscheidet, mit welchen Buchstaben du zocken wirst.
0: H.
1: Wie Heinrich. Eine Stadt mit H.

0: Hannover.
1: Ein Land.
0: Weiter.
1: Das benutzt du im Gym.
0: Handtuch.
1: Ein Elektrogerät.
0: Handy.
1: Einen Ort für den ersten Kuss.
0: Weiter.
1: Deine Lieblingsmarmelade.
0: Weiter.
1: Das machst du am liebsten im Sommer. Ha, und da ist die Zeit leider vorbei. Aber es waren immerhin 3 Punkte für dich und damit gehst du natürlich zum Wochenbeginn in Führung. Glückwunsch!

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1: Im Studio für Riebe sehr freundlich. Ob in Pflegeheimen oder bei Rettungsdiensten, die Bundesregierung plant laut Bild einen neuen Zivildienst und fragt Sozialverbände, wie viele Wehrdienstverweigerer sie im Ernstfall aufnehmen könnten. Hintergrund: die Wehrpflicht könnte zurückkehren, wenn die Bundeswehr nicht genug Freiwillige findet. Aus den Ländern wächst der Widerstand gegen Teile der geplanten Rentenreform. Auch die SPD-Regierungschefs im Saarland und Bremen sprechen sich gegen eine Abschaffung der Rente mit 63 aus. Wie die CDU-Ministerpräsidenten im Osten. Unionsfraktionschef Frei sieht dagegen keinen Verhandlungsspielraum, sagte er bei Welt TV. Hitze und Trockenheit machen den Flüssen in Deutschland weiter massiv zu schaffen. Zuletzt hatte etwa der Rhein neue Tiefststände gesehen. Zur aktuellen Lage will der neue Bundesverkehrsminister Bilger am Donnerstag mit Experten und Verbänden sprechen. Das Niedrigwasser bringt etwa die Industrie in Bedrängnis. Die Spritpreise sind im letzten Monat deutlich gestiegen. Vor allem Diesel wurde teurer. Ein Liter kostete Ende Juli im Schnitt 2,23 Euro. Zum Monatsbeginn, also kurz nach Ende des Tankrabatts, waren es noch unter 2 Euro. Der ADAC fordert, dass das Bundeskartellamt die Raffinerie- und Großhandelspreise überprüft.
2: 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Aktuell macht das Autofahren wieder Spaß. Zum einen, weil sich die Baustellen bei uns in der City langsam verabschiedet haben und zum anderen ist Ferienzeit, dementsprechend wenig los. Kurz nach 5:30 könnt ihr euch ja selber denken, da ist so rein gar nichts los. Ihr kommt super durch.
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2: Sollte doch was sein, bitte ruft an oder schickt uns eine WhatsApp. 93 3 93 3 gilt natürlich auch für die Blitzer.
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2: Hey, ganz ehrlich, es freut mich in erster Linie für die Schülerinnen und Schüler. Es ist ja die erste Ferienwoche und für alle, die hier geblieben sind, ihr kriegt wunderbares Wetter. Es ist Hochsommer bei uns in der City, auch heute wieder 34 Grad, viel Sonnenschein. Nur gegen Abend, da könnte vielleicht mal was runterkommen.
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2: Tag 2 steht an. Es geht rein in den Dienstag. Guten Morgen, München.

0: Geh mal's an, rein in den Tag. Guten Morgen.
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0: Und im besten Fall gehen wir auch ein bisschen klüger aus dem Tag heraus. Und dafür ist Ole zuständig. Er hat jetzt eine Behauptung, wir alle können mitraten. Ist es Fakt oder eben Fake?
2: Und ich sage, die Sahara ist die größte Wüste der Welt.
0: Nein, das ist Fake. Das ist momentan die deutsche Wirtschaft.
2: Oh Gott.
0: Nee, Spaß beiseite. Sahara ist verdammt groß. Mhm. Aber ich meine, irgendwo noch eine andere große Wüste gelesen zu haben, von okay. einer gehört zu haben. Frag mich aber nicht, welche. Deswegen sage ich, dass es Fake ist.
2: Na, dann löse ich doch mal auf für dich. Die Sahara ist die größte Wüste der Welt, ist
1: Fake.
2: Mhm. Ja. Raten willst du nicht, welches ist, ne?
0: Ja, ich habe schon gesagt.
2: Oder so.
0: Nach wie vor deutsche Wirtschaft.
2: Ja, es ist die Antarktis, genau.
0: Ah, stimmt.
2: Das ist die größte Wüste, da eine Wüste durch geringen Niederschlag definiert ist und nicht durch Hitze.
0: Mhm.
2: Und da regnet es halt relativ wenig.

Einen wunderschönen guten Morgen an euch. Hier ist Energy. Jetzt mit unserem Energy Soundcheck kommt heute von Norma Jean Martini und heißt I Am The Sun. Und sie hat ja in erster Linie unglaublich viel für andere Künstlerinnen geschrieben. Sie kommt aus Amerika, wohnt aber mittlerweile in Berlin und deswegen hat sie hauptsächlich für deutsche Künstlerinnen geschrieben und Künstler. Zoe Wees ist da dabei, Lena, aber auch Michael Schulte. Und jetzt konzentriert sie sich auf ihre eigene Karriere und das finde ich gut so. Ihre neue Nummer ist eine Dance-Pop-Hymne, soll Selbstvertrauen und die Erkenntnis zeigen, dass die größte Stärke nicht von anderen kommt, sondern von einem selbst. Ist das nicht schön? Hier ist Norma Jean Martini mit I Am The Sun. 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
1: Die Wasserspargel bei uns in der City wurden zum 1. August aufgehoben. Ole, das sorgt jetzt aber ein bisschen für Kritik.
2: Die ÖDP-Fraktion fordert, die aufgehobenen Wassersparmaßnahmen wieder einzuführen und sogar zu verschärfen. Mhm. Hintergrund sind die anhaltende Trockenheit und das Fischsterben im Hüllgraben. Die Stadtwerke betonen aber, dass weiterhin sparsam mit Trinkwasser umgegangen werden soll und die Lage immer noch genau beobachtet wird und keine Verschärfung nötig ist gerade. Mhm. Dann blüht im Nymphenburger Schlosspark aktuell eine echte botanische Rarität.
1: Oh.
2: Eine rund 45 Jahre alte Agave hat erstmals ihre bis zu 5,85 Meter hohe Blüte entwickelt.
1: Irre.
2: Und das Besondere daran ist, Agaven blühen nur einmal im Leben. Danach sterben die ab. Die beeindruckende Blütenkrone ist noch bis etwa 2 bis 3 Wochen zu sehen. 2 Ableger der Pflanzen werden aber weitergepflegt und könnten dann in 40 bis 50 Jahren wieder blühen. Und günstige Bahntickets sind laut einer Untersuchung der Verbraucherzentrale tagsüber gar nicht mal so einfach zu bekommen. Der beworbene Supersparpreis war bei rund 3/4 der untersuchten Verbindungen gar nicht verfügbar. Besonders freitags und sonntags steigen die Ticketpreise deutlich. Die Deutsche Bahn weist die Kritik zurück und betont, dass aktuell so viele günstige Tickets wie nie angeboten würden.
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1: Kurz nach 6 seit gestern wissen wir, es geht ein bisschen ruhiger in diesen Tagen zur Sache. Es sind Ferien und um kurz nach 6 ist es meistens super entspannt bei uns in der City.
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1: Auch die sind noch im Chill-Modus. Wenn ihr den ersten entdecken solltet, dann ruft gerne an oder schickt uns eine WhatsApp. Wie immer 93 3 93 3 für beides.
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1: Der oder die eine kommt super damit zurecht und der oder die andere, die tut sich ein bisschen schwer. Mit der Hitze. Eins steht fest, heute geht's genauso heiß weiter. Wieder 36 Grad. Das ist der Tagestopwert. Dazu Sonnenschein pur. Auch morgen und übermorgen nochmal das Gleiche. Aber dann wird's ein bisschen kühler. Also nur noch ganz leicht über 30 Grad.
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1: Es ist vielleicht genau die richtige Zeit für Veränderungen. Und somit herzlich willkommen an diesem Dienstag. Hier ist Energy, immer die besten neuen Hits. Ja, ich habe irgendwie momentan so das Gefühl, ich brauche was Neues in meinem Leben. Und deswegen habe ich mir Gedanken gemacht. Ich brauche einen Nebenjob. Und vielleicht geht es euch da ja so ähnlich. Und dann habe ich vielleicht ein paar Inspirationen gleich bei uns hier in der Show.

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1: Ich sag's einfach so, wie es ist. Ich hab Bock auf einen Nebenjob. Und somit herzlich willkommen an diesem Dienstag. Hier ist Energy, immer die besten neuen Hits. Erstmal einen wunderschönen guten Morgen an euch. Und zwar habe ich mir überlegt, jetzt gerade in der Ferienzeit, habe ich ja früher immer ganz gerne in den Ferien Zeitungen ausgefahren. Das kann ich so vielleicht nicht mehr machen. Dafür bin ich vielleicht ein bisschen zu alt. Aber ich habe eine neue Geschäftsidee. Und zwar habe ich Bock, Fotograf zu werden. Ich habe nämlich mir eine Digitalkamera gekauft, mit Tasche wohlgemerkt. Und ich habe mir Folgendes überlegt. Und zwar möchte ich Promis fotografieren. Ich gehe auf Promi-Jagd und versuche dann, die Fotos wiederum an Zeitungen zu verkaufen. Ich würde erstmal anfangen so mit TV-Spielfilm oder TV Today, ja, für die ersten zwei Seiten. Und wenn das richtig gut läuft, dann würde ich die Big Player angehen, also sowas wie Bunte oder Gala. Das ist so mein Ding. Aber wie sieht's bei euch aus? Habt ihr auch schon mal einen coolen Sommer- oder Nebenjob gehabt?
2: Ich habe auf dem Southside gearbeitet und Cappies oder so Merch verteilt. Cool. Morgens um 12 Uhr nachts. War lustig. Hat Spaß gemacht.
3: Ich habe tatsächlich vor ein paar Jahren meinen Tauchschein gemacht und ein paar Wochen lang auch dann in meiner Tauchschule als Tauchlehrerin gearbeitet.
4: Ich habe mal in den Sommerferien in einem Erdbeerstand gearbeitet. Nebenbei konnte ich schön Erdbeeren snacken und die Erdbeeren haben sich sogar echt schnell tagsüber verkauft.
5: Ich habe einen Sommer nach dem Abi eine Jugendreise begleitet.
6: Einen Job im Eventbereich, bei dem ich bei einem Flughafen ein Konzert betreuen durfte. Und wir hatten Warnwesten an, die mir und meiner Kollegin viel zu groß waren. Und wir sahen aus wie kleine Minions auf der Baustelle, aber eigentlich bei einem Konzert.
1: Ah, schade. Das hätte ich gerne jetzt mit meiner neuen Karriere als Fotograf gerne abgelichtet. Also wenn du nochmal dieses Kostüm anziehen solltest, gib mir Bescheid, dann mache ich coole Fotos von dir.

0: Guten Morgen, es geht weiter mit schönen Fotos.
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0: Ich bin jetzt stolzer Besitzer einer Digitalkamera und möchte jetzt auf Promi-Jagd gehen. Also sprich, ich möchte Fotograf werden. Und passend dazu hat Ole gemeint, hey, ich habe da eine Behauptung für dich. Ich bin sehr gespannt.
2: Ja, man macht ja nicht nur Promis-Fotos, sondern ja teilweise auch Fotos von sich selber.
0: Das
2: und
0: stimmt.
2: Deswegen behaupte ich, die Selfies, die gibt es schon seit dem 19. Jahrhundert. Also 1800 irgendwas.
0: Also ich habe mich natürlich ein bisschen eingelesen in Sachen Fotografie. Es war ja früher so, dass man auf Fotos erstmal gar nicht lächeln durfte. Okay. Man hat ja immer recht ernst geschaut, weil Lächeln war ein Fauxpas, wie man früher gesagt hat. Das Selfie selbst war, glaube ich, hinsichtlich der Tatsache, dass es sehr kompliziert war, früher ein Foto zu machen mit diesen riesen Blitz und so weiter. Also da war ja auch ein bisschen Sprengstoff dabei oder keine Ahnung, wie das genau ablief. Kann ich mir nicht vorstellen. Ich glaube, das Selfie wurde eher bei der Oscar-Verleihung, glaube ich, gemacht. Da wurde das allererste Selfie gemacht, soweit ich weiß. Deswegen sage ich, dass es fake ist.
2: Na, dann löse ich mal auf. Selfies gibt es schon seit dem 19. Jahrhundert. Ist
0: Fakt.
2: Echt? Ja, das wurde nämlich schon 1839 vom Amerikaner

0: Robert Cornelius aufgenommen.
1: Aha.
0: Der hat so ein paar Fotografie-Experimente gemacht und brauchte dafür so ein Testfoto. Ja, und weil niemand sonst da war, hat er einfach mal sich selbst fotografiert.
1: Gut, dann muss ich mich da auch noch einlesen, um natürlich meine Karriere weiterhin nach vorne zu treiben. Dankeschön, ja. Ole.

0: Ich werde Promi-Fotograf und ihr so? Ich habe mir gestern überlegt, es wird Zeit für einen Nebenjob. Ich habe voll Bock, mal rauszugehen außerhalb dieses Studios, um einfach ein bisschen an der frischen Luft zu sein und zum anderen auch noch ein bisschen Geld zu verdienen. Und zwar möchte ich Promis auf der Straße abfotografieren, die Bilder im besten Fall an TV-Zeitschriften verkaufen und dann halt eben noch ein Nebeneinkommen haben. Hattet ihr auch vielleicht schon mal einen Nebenjob? Schickt uns gerne eine WhatsApp oder ruft uns an wie die Katharina.
1: Ich war mal Maskottchen, das war eigentlich ganz cool. Da gab es auch mal ein Maskottchenrennen und ich habe sogar gewonnen. Also es war sehr random, aber sehr lustig.
0: Nicht schlecht. So ein Kostüm zu tragen ist ja schon mal die eine Sache. Da muss man sich ja auch gut bewegen können und dann noch an einem Rennen teilnehmen. Respekt! 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
10: Wer bei den Temperaturen mit der Tram unterwegs ist, weiß, Klimaanlagen ist leider Glückssache. Ole, jetzt gibt's Forderungen nach einer gerechteren Verteilung.
11: Der Verein Straßenbahnfreunde München fordert, dass klimatisierte Trambahnen gleichmäßiger auf alle Linien verteilt werden. Zwar haben inzwischen rund 115 der 160 Trams eine Klimaanlage, auf den Linien 12, 14 und 23 seien aber oft noch ältere Fahrzeuge ohne Kühlung unterwegs. Außerdem wünscht sich der Verein einen Hinweis in der MVGO-App, damit Fahrgäste schon vorab sehen können, ob ihre Tram klimatisiert ist. Dann, wer Bock auf ein Schnäppchen hat, hat am Samstag auf dem Dorfener Volksfest die Chance dazu, denn der Flughafen München versteigert ab 13 Uhr mal wieder Fundsachen, darunter Kameras, Schmuck, Elektronik und Überraschungskoffer. Die Gegenstände können vorher besichtigt werden, bezahlt wird direkt vor Ort in bar. Ein Teil der Einnahmen gehen dann an soziale und karitative Projekte in der Flughafenregion.
12: Das hättest du mir früher sagen müssen, weil jetzt habe ich ja schon meine Digitalkamera.
10: Scheiße, Mann.
12: Scheiße, ne?
10: Blöd gelaufen. Blöd gelaufen ist es auch bei RTL-Moderatorin Katja Burkhardt. Die hat nämlich einen richtigen Urlaubsfail erlebt. Oh. Sie ist nämlich mit ihrem Mann in Italien auf der Autobahn liegen geblieben, weil der Tank einfach leer war.
12: Hi.
10: Bei 35 Grad mussten die beiden dann auf Hilfe warten und am Ende kostete die unfreiwillige Pause 148 Euro.
12: Ein leerer Tank wird teuer. Zum einen das Tanken und zum anderen die Strafe.
10: Ja.
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12: Kurz nach 7 immer noch super entspannt bei uns in der City. Ja, es sind Ferien, das merkt man auf den Straßen. Dementsprechend kommt ihr gut durch.
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12: Nathalie, danke schön für den Neuesten. Sie meldet auf der A94 Höhe Weißenfeld in der 60er-Zone, außerdem in Mosach in der Pelkhofen und in Sendling in der Implerstraße. Für weitere Blitzer gerne anrufen. WhatsApp geht natürlich auch. 93.3 für beides.
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12: Es geht schon langsam los in den Büros mit den ersten Wannen unter dem Schreibtisch. Also eine Wanne, wo Wasser drin ist. Ich kann das durchaus nachvollziehen, weil gerade wenn ihr ein Büro habt, das nicht klimatisiert ist, das macht momentan nicht so viel Spaß. Heute auch wieder der Tagestopwert 36 Grad, dazu Sonnenschein pur. Morgen und übermorgen, da sieht es ein bisschen besser aus. Es bleibt sonnig, es bleibt auch noch warm, aber nicht mehr ganz so heiß. Ein bisschen über 30 Grad sind dann drin.
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3: Ja, ja, auch die Energy Stars sind vor schlechtem Wetter nicht gefeit. Erstmal herzlich willkommen an diesem Dienstag. Hier ist Energy, immer die besten neuen Hits. Guten Morgen, es geht um Energy Superstar Harry Styles, der ist gerade auf großer Tour, hat im

0: Es geht rein in Tag 2 in dieser Woche. Oder anders gesagt, es ist Dienstag, hier ist Energy. Immer die besten neuen Hits. Einen wunderschönen guten Morgen an euch. Und damit ihr auch bestens Bescheid wisst, über die City haben wir die wichtigsten Themen aus München für euch zusammengefasst. Und das ist heute ein blumiger Tag. Wer heute von euch in der Münchner Innenstadt unterwegs ist, sollte die Augen offen halten und vielleicht auch die Hände. Denn heute ist wieder Gärtnerjahrtag. Eine der ältesten Traditionen hier bei uns in der City mit geschmückten Pferdegespannen. Traktoren, Blasmusik und jede Menge Blumen zieht der Festzug vom Viktualienmarkt durch die Innenstadt. Und mit etwas Glück gibt es am Straßenrand sogar noch Blumen for free. Also ab heute, 9.30 Uhr, lohnt es sich auf jeden Fall, einen Abstecher in die City zu machen. Und wo wir gerade beim Thema Blumen sind, im Nymphenburger Schlosspark blüht aktuell eine echte botanische Rarität. Eine rund 45 Jahre alte Agave hat erstmals ihre bis zu 5,85 Meter hohe Blüte entwickelt. Das ist ganz was Besonderes. Agaven blühen nur einmal im Leben und danach sterben sie ab. Diese beeindruckende Blütenkrone, klingt ja wirklich wie ein Botaniker, ist noch ungefähr 2 bis 3 Wochen zu sehen. 2 Ableger der Pflanzen werden aber weiter gepflegt und könnten dann in 40 bis 50 Jahren wieder blühen. Das heißt, eure Möglichkeit jetzt eben diese Agave zu fotografieren, in den nächsten 2 bis 3 Wochen. Danach müsst ihr euch 40 bis 50 Jahre wieder Zeit nehmen. Ich weiß nicht, so viel Geduld hätte ich nicht. 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

Ihr habt noch keinen Sommerurlaub gebucht, dann wird's höchste Zeit. Und zwar ganz spontan, denn auch im August gibt es wieder überraschend günstige Last-Minute-Flüge. Generell lohnt sich im Jahr 2026 wieder Last-Minute. Das war ja lange Zeit so in die Vergessenheit geraten, weil es dann doch eher teurer war. Aber das sieht in diesem Jahr ganz anders aus. Ab München oder Nürnberg kommt ihr zum Beispiel für rund 124 Euro nach Rom. Für 205 könnt ihr Richtung London reisen. Nach Barcelona geht's für 227 Euro und für knapp 240 Euro, somit in Anführungsstrichen am teuersten, könnt ihr auf Mallorca, auf meiner Lieblingsinsel, auf meiner zweiten Heimatinsel Urlaub machen. Jeweils der Flug hin und zurück, jeweils der Durchschnitt. Also, wenn ihr noch verreisen wollt, es lohnt sich im August, jetzt in den Sommerferien, egal wo es hingeht, euch auf jeden Fall jetzt schon mal einen wunderschönen Urlaub.

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7: Die Wasserspargel bei uns in der City wurden zum 1. August aufgehoben. Ole, das sorgt jetzt aber ein bisschen für Kritik. Die ÖDP-Fraktion fordert, die aufgehobenen Wassersparmaßnahmen wieder einzuführen und sogar zu verschärfen. Mhm. Hintergrund sind die anhaltende Trockenheit und das Fischsterben im Hüllgraben. Die Stadtwerke betonen aber, dass weiterhin sparsam mit Trinkwasser umgegangen werden soll und die Lage immer noch genau beobachtet wird und keine Verschärfung nötig ist gerade. Mhm. Dann blüht im Nymphenburger Schlosspark aktuell eine echte botanische Rarität.
8: Oh.
7: Eine rund 45 Jahre alte Agave hat erstmals ihre bis zu 5,85 Meter hohe Blüte entwickelt.
8: Irre.
7: Und das Besondere daran ist, Agaven blühen nur einmal im Leben. Danach sterben die ab. Die beeindruckende Blütenkrone ist noch bis etwa 2 bis 3 Wochen zu sehen. Zwei Ableger der Pflanzen werden aber weitergepflegt und könnten dann in 40 bis 50 Jahren wieder blühen. Und günstige Bahntickets sind laut einer Untersuchung der Verbraucherzentrale tagsüber gar nicht mal so einfach zu bekommen. Der beworbene Supersparpreis war bei rund 3/4 der untersuchten Verbindungen gar nicht verfügbar. Besonders freitags und sonntags steigen die Ticketpreise deutlich. Die Deutsche Bahn weist die Kritik zurück und betont, dass aktuell so viele günstige Tickets wie nie angeboten würden.
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7: Kurz nach 7, die erste Meldung ist eingetrudelt von der A92 Richtung Deckendorf zwischen Freising Süd und Dreieck Flughafen. Hier liegt ein Gegenstand auf der Fahrbahn, also Obacht geben. Ansonsten Ferienzeit, dementsprechend entspannt bei uns in der City.
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7: Die Blitzer sind so oder so am Start in Sendling, in der Implerstraße, Dreiskerzone, Moosach, in der Pelkhofen und auf der A94 Höhe Weißenfeld, in der 60er-Zone ebenfalls runter vom Gas. Gas geben, gerne beim Melden, gerne anrufen, eine WhatsApp geht auch. 93.3 für beides.
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7: 36 Grad und es wird heute glücklicherweise nicht heißer. Bis zu 36 Grad. Das ist der Tagestopwert. Dazu Sonnenschein pur. Also heißt für euch nochmal irgendwie schauen, dass man sich abkühlen kann. Vielleicht ein bisschen früher Feierabend machen kann, damit man entweder ins Freibad oder irgendwo an den See kommen kann, um sich ein bisschen abzukühlen. Morgen und übermorgen bleibt es zwar sonnig und auch relativ heiß, aber Temperaturen gehen zumindest ein bisschen runter. Ein bisschen über 30 Grad werden es dann werden.
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7: Die Promis können schon mal in Deckung gehen. Erstmal herzlich willkommen an diesem Dienstag. Guten Morgen, denn ich habe mir was Neues ausgesucht. Ich möchte jetzt einen Nebenjob haben. Ich möchte mich ein bisschen mehr auf eine Sache konzentrieren, die ich immer schon im Hinterkopf hatte. Und jetzt könnte sie Realität werden. Was ich damit meine, das klären wir gleich hier bei uns in der Show.

0: Liebe Promis, geht schon mal in Deckung. Es gibt einen neuen Paparazzi. Und somit herzlich willkommen an diesem Dienstag. Hier ist Energy, immer die besten neuen Hits. Erstmal einen wunderschönen guten Morgen an euch. Ja, ich will einen neuen Nebenjob. Ich habe voll Bock auf einen Nebenjob. Ich möchte noch ein bisschen mehr erleben. Und deswegen habe ich mir eine Digitalkamera gekauft. Da ist eine Speicherkarte drin, da passen genügend Fotos drauf. Und meine große Vision ist es, jetzt einfach rauszugehen. Auf die Straßen, um zu gucken, wo sind denn die Promis? Und die dann abzufotografieren. Und im besten Fall mache ich so geile Fotos, dass ich die dann wiederum verkaufen kann an Zeitschriften, wie zum Beispiel TV Spielfilm oder TV Today. Und wenn das dann wiederum gut läuft, dann gehe ich die Big Player an, also sowas wie Gala oder Bunte. Das ist so meine Vision. Aber habt ihr auch schon mal einen coolen Nebenjob gehabt, der euch so richtig viel Spaß gemacht hat? Die Laura hat uns eine WhatsApp geschickt.
1: Ich war für eine Zeit mal Sign-Spinner für ein Restaurant und musste da die ganze Zeit so ein Schild rumwerfen und rumspinnen.
0: Mega cool.
1: Das ist mir auch sehr oft runtergefallen tatsächlich. Also wirklich Qualifikationen dafür hatte ich nicht.
0: Okay, es ist noch kein Meister vom Himmel gefallen, deswegen bloß nicht aufgeben. Vielleicht ein kleiner Lifehack von mir, gerade was so Beweglichkeiten angeht. Vielleicht das mal mit dem Stift probieren. Ich habe auch hier gerade einen Stift in der Hand und den ab und zu mal zu spinnen und dann, jetzt ist er mir schon runtergefallen. Okay, ich bin auch nicht qualifiziert dafür.

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1: Mit 3 Punkten sind wir reingestartet in die Stadtland Energy Woche und die toppen möchte heute Morgen der Luke. Guten Morgen.
2: Guten Morgen.
1: Luke, hattest du mal einen Nebenjob?
2: Tatsächlich ja, als Zweiradmechaniker.
1: Ach geil, also so Fahrräder zusammengeschraubt etc.
2: Genau, die Fahrräder ready für den Sommer gemacht, ja.
1: Sensationell, da bin ich auch immer ein Stammgast, gerade wenn es Richtung Frühjahr geht. Da fahre ich auch mal bei meinem Mountainbike-Dantler vorbei und ich bin dem unglaublich dankbar, weil da bin ich total lost. Also ich kann Fahrrad fahren, ich schaffe es auf jeden Berg, aber reparieren, das ist überhaupt nicht meine Stärke.
2: Na, wenigstens ready für den Sommer.
1: Das eben. Voll. Und du bist hoffentlich ready für Stadtland Energy. Wir schmeißen für dich den Zufallsgenerator an und der entscheidet, mit welchem Buchstaben du jetzt zocken wirst.
3: Ja. I.
1: Wie Ida. Eine Stadt mit I.
2: Innsbruck.
1: Ein Land.
2: Italien.
1: Ein Tier.
2: Igel.
1: Das machst du in dieser Woche.
2: Indisch essen.
1: Eine Marke.
2: Weiter.
1: Dein Lieblingsessen.
2: Italienisch.
1: Das findet man im Wasser.
2: Igel.
1: Eine App.
2: Instagram.
1: Ein Studiengang.
2: Ingenieur.
1: Ja, komm, das nehmen wir noch mit. Den Ingenieur, den nehmen wir noch mit. Und damit ist es sowas von die neue Wochenführung. Luke, du hast 8 Punkte. Mega.
2: Ah, wie geil. Geil, geil, geil.
1: 200 € Gutschein für den Edelwies Erlebnispark. Das ist das, was ihr diese Woche abgreifen könnt. Und da habt ihr nicht nur Tiere, wie zum Beispiel Erdmännchen, Alpakas und so weiter. Nein, ihr könnt auch in einen Dinosaurierpark und Naturpark eintauchen. Wenn das nicht geil ist, dann weiß ich auch nicht. 93 3 93 3, ruft an und zockt mit.
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0: 12 und morgen, dann kann ich nur sagen, alles erdenklich Gute. An Energy Superstar Ariana Grande. Sie zieht sich erstmal aus der Öffentlichkeit zurück, das haben wir ja gestern schon in der Show besprochen. Nach ihrer Tour im September legt sie eine etwas größere Pause ein und auch ein großes Musical-Projekt in London im nächsten Jahr hat sie abgesagt. Zuletzt gab es ja auf Social Media immer wieder Spekulationen über ihre Gesundheit und ihr Management hat auch gesagt, sie will nach diesen vielen öffentlichen Auftritten einfach mal eine kurze Auszeit. Album hat sie ja auch am Freitag rausgebracht, also es sei ihr gestattet. Und meine Kollegin Vivi, die lässt mal die letzten Jahre von Energy Superstar Ariana Grande Revue passieren.
1: Ihre Karriere beginnt nämlich, als sie gerade mal 8 Jahre alt war, wo sie zum Beispiel die US-Hymne bei einem Eishockeyspiel gesungen hat. Mit 15 gab es dann die erste große Rolle am Broadway, und zwar in dem Musical 13. 2 Jahre später war sie dann bei dem Sender Nickelodeon angestellt und bekam ihre unvergessene Rolle als Cat bei Victorious. Dort hat sie dann endgültig bewiesen, dass sie nicht nur schauspielerisch übelst was drauf hat, sondern auch ein riesen Gesangstalent besitzt. 2013 kam ihr Debütalbum Yours Truly raus. Der bekannteste Song aus diesem Album ist The Way, zusammen mit Musiker Mac Miller. Ganz tragisch, die beiden waren 2 Jahre zusammen und ein paar Monate nach ihrer Trennung ist er leider verstorben, was Ari super lange zu schaffen gemacht hat. Und ihre Trauer darüber verarbeitet sie unter anderem in dem Song Thank You Next von 2018. Ist nach Streaming-Zahlen aber nur ihr zweiterfolgreichster Song. Auf Platz 1 ist ungeschlagen 7 Rings mit 2,4 Milliarden Streams auf Spotify. Apropos I want it, I got it. Ariana Grande hat in ihrer Karriere um die 440 Preise gewonnen, darunter 3 Grammys, mehrere MTV VMAs, den American Music Award, den Brit Award und sie hat über 40 Guinness-Weltrekorde aufgestellt. Also, wer, wenn nicht sie, hätte sich jetzt so eine kleine Frührente schon verdient, auch wenn wir darüber natürlich

0: sehr traurig sind. Energy wünscht dir alles Gute, Ari.
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7: Die neue Busspur auf der Lindwurmstraße sorgt weiter für Diskussionen. Ole, während die MVG zufrieden ist, gibt's Kritik von den Radfahrern.
8: Seit Mitte Juli müssen Radfahrer auf einem Teilstück der Lindwurmstraße wieder den alten, deutlich schmaleren Radweg nutzen, weil der neue Weg als Busspur für den Schienenersatzverkehr genutzt wird. Laut MVG kommen die Ersatzbusse dadurch im Schnitt aber rund 2 Minuten schneller voran und der Betrieb läuft deutlich stabiler. Der ADFC kritisiert dagegen die enge Radführung und berichtet von teils chaotischen Situationen. Die Busspur soll mindestens noch bis zum Ende der Wiesen bestehen bleiben. Danach will die Stadt dann die Verkehrssituation neu bewerten. Dann will die Mango-Koalition das Backstage als wichtigen Kulturstandort erhalten. Hintergrund sind Sorgen, dass das Konzertzentrum nach dem Bau des neuen Wohnquartiers am Paketpostareal wegen möglicher Lärmbeschwerden unter Druck geraten könnte. Die Stadt will den geplanten Millionenumbau unterstützen und dafür sorgen, dass der Betrieb des Backstage langfristig rechtlich abgesichert bleibt. Und Energy-Star Bill Kaulitz ist zurück im Dating-Modus.
7: Oha.
8: Nach seinem angekündigten Männer-Detox in der neuen Staffel Kaulitz und Kaulitz ist der Sänger wieder auf Partnersuche. Neue Kontakte knüpft er nach eigenen Angaben vor allem über Instagram. Dort schreibe er mit rund 30 bis 40 Männern.
7: Alter!
8: Von Dating-Apps hält Bill dagegen eher wenig.
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7: Kurz nach 7:30, wir haben Probleme auf der A995 Richtung München. Zwischen Kreuz München Süd und Unterhaching. Hier 7 Kilometer Stop and Go, der Grund eine Baustelle. Dann die A92 Richtung Deckendorf zwischen Freising Süd und Dreieck Flughafen. Hier liegt ein Gegenstand auf der Fahrbahn. Und nochmal die A92 Richtung München diesmal zwischen Moosburg Süd und Erding. Hier nach einem Unfall der Standstreifen blockiert.
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7: Da haben wir 3 für euch. Einmal auf der A94 Höhe Weißenfeld in der 60er-Zone, in Moosach in der Pelkhofen und in Sendling in der Implerstraße 30er-Zone. Kommt noch mehr dazu. Ruft schnell durch oder schickt uns eine WhatsApp. Wie immer 93 3 93 3 für beides.
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7: In letzter Zeit ist mir aufgefallen bei uns im Team, es gibt ein paar Leute, die unglaublich gerne und längere Zeit vor dem Kühlschrank stehen. Warum? Weil der natürlich ein bisschen abkühlend ist. Ist natürlich auch nicht die Lösung. Aber wir müssen heute nochmal durch einen heißen Tag.

0: 36 Grad, das ist der Tagestopwert. Dazu Sonnenschein pur. Morgen und übermorgen wird es zumindest ein bisschen kühler, in Anführungsstrichen. Nur noch 32 Grad, aber die Sonne, die bleibt uns erhalten.
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ist vielleicht genau die richtige Zeit für Veränderungen. Und somit herzlich willkommen an diesem Dienstag. Hier ist Energy, immer die besten neuen Hits. Ja, ich habe irgendwie momentan so das Gefühl, ich brauche was Neues in meinem Leben. Und deswegen habe ich mir Gedanken gemacht. Ich brauche einen Nebenjob. Und vielleicht geht es euch da ja so ähnlich. Und dann habe ich vielleicht ein paar Inspirationen gleich bei uns hier in der Show. Morning.

0: in dieser Woche die 11. Jetzt könnt ihr zusammen mit Ole mitraten, was sie denn bedeuten könnte. Aufgepasst, 11% laut einer aktuellen Beziehungsstudie setzen diese Paare nach einem Streit auf eine ganz bestimmte Methode, um sich natürlich danach wieder zu vertragen. Die Frage ist nur, auf welche, Ole?
1: Also als erstes in den Kopf kommen würde mir da jetzt so ein bisschen auf Abstand gehen, mal so in unterschiedliche Räume oder andere Aktivitäten machen, um die rauchenden Köpfe so ein bisschen abzukühlen.
0: Ich muss ganz ehrlich sagen, ich war früher immer der Gleiche. Ich bin einfach weggegangen, habe das ignoriert und habe viele Sachen dann danach nicht angesprochen.
1: Das wurde mir aber auch wieder aufs Herz gelegt,
0: dass ich Sachen immer ansprechen sollte und da arbeite ich gerade an mir. Dementsprechend, leider ist das nicht die richtige Antwort.
1: Schade.
0: Was könnte denn noch sein?
1: Was könnte es da noch sein? Also mir kommt da noch so eine andere Sache im Kopf, aber ich würde vermuten, dass das eigentlich viel mehr Leute machen und das ist Verwöhnungssex.
0: Also streiten?
1: Ja. Und dann ins Bett.
0: Die Fetzen fliegen und danach fliegen die Fetzen im Bett.
1: Ja, hatte nicht irgendwann so ein Promi, das hat es, glaube ich, mal in einem Interview gesagt, dass er das immer mit seiner Ehefrau macht, dass sie sich irgendwie nackt nebeneinander setzen oder so. War das nicht Jan-Josef Liefers oder so?
0: Das kann gut sein, ja. Ja, und damit gehört ja wohl auch zu diesen 11%, denn das ist richtig, 11% der Paare setzen nach einem Streit auf Versöhnungssex. Erst wird diskutiert, dann wird gestritten, dann wird sich versöhnt und dann geht's direkt ins Schlafzimmer.
1: Ich hätte gedacht, das machen viel mehr.

0: Rein geht's in diesen heißen Dienstag und heiß wird's auch jetzt.
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0: ist nämlich in dieser Woche Latin. Und ich finde, Latin hat immer irgendwas Heißes an sich. Und ich finde, dass Latin ja schon seit mehreren Jahrzehnten allgegenwärtig ist. Es taucht immer wieder auf, wie zum Beispiel auch durch Songs wie der hier von Sergio Mendes zusammen mit Black Eyed Peas. Maschera. Großartiger Song gewesen. Aber um auch mal in die Neuzeit reinzublicken, Karol G hat auch ihren Teil dazu beigetragen, dass Latin ganz vorne mit dabei ist. Und ich finde, das ist genau der richtige Sommervibe, den wir nicht nur an diesem Dienstag, sondern in diesen Sommerferien 2026 durchaus gebrauchen können. Und ihr könnt es for free haben, 24/7. Einfach reinklicken auf energy.de oder in unsere Energy-App.
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0: Wer bei den Temperaturen mit der Tram unterwegs ist, weiß, Klimaanlagen ist leider Glückssache. Ole, jetzt gibt es Forderungen nach einer gerechteren Verteilung.
6: Der Verein Straßenbahnfreunde München fordert, dass klimatisierte Trambahnen gleichmäßiger auf alle Linien verteilt werden. Zwar haben inzwischen rund 115 der 160 Trams eine Klimaanlage, auf den Linien 12, 14 und 23 seien aber oft noch ältere Fahrzeuge ohne Kühlung unterwegs. Außerdem wünscht sich der Verein einen Hinweis in der MVGo-App, damit Fahrgäste schon vorab sehen können, ob ihre Tram klimatisiert ist. Dann, wer Bock auf ein Schnäppchen hat, hat am Samstag auf dem Dorfener Volksfest die Chance.

0: dazu, denn der Flughafen München versteigert ab 13 Uhr mal wieder Fundsachen, darunter Kameras, Schmuck, Elektronik und Überraschungskoffer. Die Gegenstände können vorher besichtigt werden, bezahlt wird direkt vor Ort in bar. Ein Teil der Einnahmen gehen dann an soziale und karitative Projekte in der Flughafenregion.
1: Das hättest du mir früher sagen müssen, weil jetzt habe ich ja schon meine Digitalkamera.
0: Scheiße, Mann.
2: Scheiße, ne?
0: Blöd gelaufen. Blöd gelaufen ist es auch bei RTL-Moderatorin Katja Burkhardt. Die hat nämlich einen richtigen Urlaubsfail erlebt. Sie ist nämlich mit ihrem Mann in Italien auf der Autobahn liegen geblieben, weil der Tank einfach leer war.
1: Hi.
0: Bei 35 Grad mussten die beiden dann auf Hilfe warten und am Ende kostete die unfreiwillige Pause 148 Euro.
1: Ein leerer Tank wird teuer. Zum einen das Tanken und zum anderen die Strafe.
0: Ja.
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1: Es hat sich wieder leicht beruhigt auf den Straßen. Nichtsdestotrotz haben wir Probleme auf der 99er Westumfahrung Richtung Nürnberg. Zwischen Germering Nord und Ludwigsfeld hier 6 Kilometer Stop and Go.
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1: Und auch da hat sich was getan. Karl, vielen Dank für den Neuesten. Er meldet in Sendling und zwar im Brudermülltunnel in der 60er-Zone, außerdem in Giesing in der Grünwalder Straße, in Moosach in der Pelkhofen und auf der A94 Höhe Weißenfeld in der 60er-Zone. Kommt noch mehr dazu, dann ruft gerne durch oder schickt uns eine WhatsApp, wie immer 93 3 93 3, die Nummer für beides.
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1: Der oder die eine kommt super damit zurecht und der oder die andere, die tut sich ein bisschen schwer. Mit der Hitze. Eins steht fest, heute geht's genauso heiß weiter. Wieder 36 Grad. Das ist der Tagestopwert. Dazu Sonnenschein pur. Auch morgen und übermorgen nochmal das Gleiche. Aber dann wird's ein bisschen kühler. Also nur noch ganz leicht über 30 Grad.
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1: Ich kann nur sagen, Respekt. Und somit herzlich willkommen an diesem Dienstag. Guten Morgen, es geht um Justie. Sie ist erst 23, ist eigentlich eine Newcomerin im Bereich DJing, aber hat schon einen Welthit erlangt, dank dieser Nummer hier. Die hört ihr ja schon im Hintergrund zusammen mit Jack Style und John. Es geht um Turn the Lights Off, jetzt bei Energy. 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

0: Woche machen wir euch Free Tickets klar für diese Jungs hier. Und zwar 30 Seconds to Mars. Ihr habt es in der Hand, denn sie kommen am 12. April nächsten Jahres in die Olympiahalle und mit dabei sein möchte auch die Michelle. Guten Morgen.
1: Ja, hi, guten Morgen.
0: Die Entscheidung ist schon gefallen, du darfst gegen mich zocken. Und unser Quizlibär ist der Ole und er erklärt uns mal, wie das Spielchen funktioniert.
2: Genau, ich stelle euch eine Frage. Ist die Antwort richtig, dann ist die andere Person dran. Ist die Antwort falsch, muss man nochmal ran. Es geht aber nicht ums große Wissen, sondern ums richtige Timing, denn im Hintergrund läuft ein Countdown von 60 Sekunden. Die Person, die nicht dran ist, wenn er klingelt, hat gewonnen. Wer soll dann mit der ersten Frage starten, Michelle? Du oder der Münch?
1: Der Münch darf gerne anfangen.
0: Okay.
2: Dann, an welchem Platz ist das Hotel Bayerischer Hof?
0: Das ist der Promenadenplatz, oder?
2: Das ist richtig, Michelle, damit bist du dran. Wie heißt denn der Brunnen auf dem Marienplatz?
1: Oh Gott, peinlich. Ich komme gerade nicht drauf. Nee, weiter.
2: Der Fischbrunnen wäre es gewesen. Kannst du denn sagen, wo das Rathaus steht?
1: Auch am Marienplatz, oder nicht?
2: Das ist richtig, genau, Münch, damit bist du dran. Ne? Was ist denn das chemische Symbol für Wasser?
0: Ah, das weiß ich sogar. Das ist das Einzige, was ich will. H2O.
2: Richtig. Michelle, du bist dran. Kannst du uns sagen, wie das Debütalbum von 30 Seconds to Mars hieß?
1: Weiter.
2: 30 Seconds to Mars wäre es gewesen. Dann, wie hieß denn die deutsche Währung vor der Einführung des Euro?
1: Die deutsche Mark.
2: Das ist richtig. Münch, damit bist du dran. Ne? Was misst man denn mit einem Barometer?
0: Boah. Barometer. Geschwindigkeit ist es nicht, ne?
2: Nee. Luftdruck wäre es gewesen.
0: Stimmt.
2: Ich bin im Kopf. Damit ist die Runde schon auch vorbei. Ja. Und Michelle, du gehst zu 30 Seconds to Mars.
0: Jawohl.
1: Wie geil, mega. Danke euch. Sau, sau cool.

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11: Die Wasserspargeln bei uns in der City wurden zum 1. August aufgehoben. Ole, das sorgt jetzt aber ein bisschen für Kritik. Die ÖDP-Fraktion fordert, die aufgehobenen Wassersparmaßnahmen wieder einzuführen und sogar zu verschärfen. Mhm. Hintergrund sind die anhaltende Trockenheit und das Fischsterben im Hüllgraben. Die Stadtwerke betonen aber, dass weiterhin sparsam mit Trinkwasser umgegangen werden soll und die Lage immer noch genau beobachtet wird und keine Verschärfung nötig ist gerade. Dann blüht im Nymphenburger Schlosspark aktuell eine echte botanische Rarität.
12: Oh.
11: Eine rund 45 Jahre alte Agave hat erstmals ihre bis zu 5,85 Meter hohe Blüte entwickelt.
12: Irre.
11: Und das Besondere daran ist, Agaven blühen nur einmal im Leben. Danach sterben die ab. Die beeindruckende Blütenkrone ist noch bis etwa 2 bis 3 Wochen zu sehen. Zwei Ableger der Pflanzen werden aber weitergepflegt und könnten dann in 40 bis 50 Jahren wieder blühen. Und günstige Bahntickets sind laut einer Untersuchung der Verbraucherzentrale tagsüber gar nicht mal so einfach zu bekommen. Der beworbene Supersparpreis war bei rund 3/4 der untersuchten Verbindungen gar nicht verfügbar. Besonders freitags und sonntags steigen die Ticketpreise deutlich. Die Deutsche Bahn weist die Kritik zurück und betont, dass aktuell so viele günstige Tickets wie nie angeboten würden.
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11: Kurz nach 8:30, wir blicken erstmal auf die A96 Richtung Lindau zwischen Gilchen und Oberpfaffenhofen. Achtung, hier Reifenteile auf der Fahrbahn. Dann die 99er Westumfahrung Richtung Nürnberg zwischen Germering Nord und Ludwigsfeld. Immer wieder Stop and Go. Und das Gleiche haben wir auch auf dem Ring, speziell zwischen Sendling Süd und dem Heckenstaller Tunnel.
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11: Hey Manu, vielen, vielen Dank für den neuesten. Sie meldet auf der B471 Höhe Dachau in der 100er Zone, außerdem auf der A94 Höhe Weißenfeld, da in der 60er Zone, in Sendling im Brudermühltunnel, in Giesing in der Grünwalder Straße und in Mosach in der Pelkhofen. Kommt noch mehr dazu. 93 3, das ist die Nummer für mehr. Ruft an oder schickt uns eine WhatsApp.
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11: Es geht schon langsam los in den Büros mit den ersten Wannen unter dem Schreibtisch. Also eine Wanne, wo Wasser drin ist. Ich kann das durchaus nachvollziehen, weil gerade wenn ihr ein Büro habt, das nicht klimatisiert ist, das macht momentan nicht so viel Spaß. Heute auch wieder der Tagestopwert 36 Grad, dazu Sonnenschein pur. Morgen und übermorgen, da sieht es ein bisschen besser aus. Es bleibt sonnig, es bleibt auch noch warm, aber nicht mehr ganz so heiß. Ein bisschen über 30 Grad sind dann drin.
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3: Die Promis können schon mal in Deckung gehen. Erstmal herzlich willkommen an diesem Dienstag. Guten Morgen, denn ich habe mir was Neues ausgesucht. Ich möchte jetzt einen Nebenjob haben. Ich möchte mich ein bisschen mehr auf eine Sache konzentrieren.

0: damit herzlich willkommen an diesem Dienstag. Hier ist Energy, immer die besten neuen Hits. Erstmal einen wunderschönen guten Morgen an euch. Ja, ich will einen neuen Nebenjob. Ich habe voll Bock auf einen Nebenjob. Ich möchte noch ein bisschen mehr erleben. Und deswegen habe ich mir eine Digitalkamera gekauft. Da ist eine Speicherkarte drin, da passen genügend Fotos drauf. Und meine große Vision ist es, jetzt einfach rauszugehen. Auf die Straßen, um zu gucken, wo sind denn die Promis? Und die dann abzufotografieren. Und im besten Fall mache ich so geile Fotos, dass ich die dann wiederum verkaufen kann an Zeitschriften, wie zum Beispiel TV Spielfilm oder TV Today. Und wenn das dann wiederum gut läuft, dann gehe ich die Big Player an, also sowas wie Gala oder Bunte. Das ist so meine Vision. Aber habt ihr auch schon mal einen coolen Nebenjob gehabt, der euch so richtig viel Spaß gemacht hat? Die Laura hat uns eine WhatsApp geschickt.
1: Ich war für eine Zeit mal Sign-Spinner für ein Restaurant und musste da die ganze Zeit so ein Schild rumwerfen und rumspinnen.
0: Mega cool.
1: Das ist mir auch sehr oft runtergefallen tatsächlich. Also wirklich Qualifikationen dafür hatte ich nicht.
0: Okay, es ist noch kein Meister vom Himmel gefallen, deswegen bloß nicht aufgeben. Vielleicht ein kleiner Lifehack von mir, gerade was so Beweglichkeiten angeht. Vielleicht das mal mit dem Stift probieren. Ich habe auch hier gerade einen Stift in der Hand und den ab und zu mal zu spinnen und dann, jetzt ist er mir schon runtergefallen. Okay, ich bin auch nicht qualifiziert dafür.

0: Jetzt heißt es wieder, bitte lächeln.
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0: Ein neues Zeitalter beginnt. Ich fühle es richtig. Ich habe ja heute schon mehrmals erwähnt, dass ich eine neue Karriere starten möchte, einen neuen Nebenjob starten möchte. Und zwar habe ich eine Digitalkamera und möchte jetzt auf Promi-Jagd gehen. Mhm. Ich bin sehr gespannt, weil Ole hat gemeint, ich habe da ein paar Infos für dich. Also sprich eine Behauptung und wir alle können raten, ist es Fakt oder Fake.
2: Ja, und das ist eine Sache, die du dann unbedingt beim Fotomachen beachten musst, denn die Schokoladenseite ist links.
0: Oh, gut, ich gehe ja hauptsächlich auf Promi-Jagd. Mir ist es ja vollkommen egal, ob links, rechts oder von mir aus auch von hinten. Aber es stimmt wirklich, meine Schokoladenseite ist wirklich die linke Seite, weil ich mir komischerweise links mehr Mühe gebe, was das Haarstyling angeht. Das heißt also, ich habe so einen leichten Scheitel und den ziehe ich von links nach rechts rüber. Und dementsprechend sage ich, dass ja die linke Seite wahrscheinlich nicht nur bei mir, sondern bei vielen anderen die Schokoseite ist. Ich sage, dass es Fakt ist.
2: Ja, ich lese auf, die Schokoladenseite ist links ist
1: Fakt.
2: Das haben zwei Wissenschaftler mal mit einer Studie durchgeführt, dass die Schokoladenseite wissenschaftlich belegt ist. Mhm. Und diese Studie zeigt eben, dass Gefühle auf der linken Hälfte des Gesichtes stärker wirken. Und deswegen wird die linke Seite auch als attraktiver wahrgenommen. Sieht dann halt auch auf Fotos besser aus.
0: Gut, das heißt, jedes Fotoshooting, das ich machen werde oder von mir gemacht wird, ich stelle mich nur noch seitlich hin.
2: Richtig so.
0: Weißt du, wie so bei so einem Verbrecherfoto.

Als Promi-Fotograf und ihr so? Ich habe mir gestern überlegt, es wird Zeit für einen Nebenjob. Ich habe voll Bock, mal rauszugehen außerhalb dieses Studios, um einfach ein bisschen an der frischen Luft zu sein und zum anderen auch noch ein bisschen Geld zu verdienen. Und zwar möchte ich Promis auf der Straße abfotografieren, die Bilder im besten Fall an TV-Zeitschriften verkaufen und dann halt eben noch ein Nebeneinkommen haben. Hattet ihr auch vielleicht schon

0: Mal einen Nebenjob. Schickt uns gerne eine WhatsApp oder ruft uns an wie die Katharina.
1: Ich war mal Maskottchen. Das war eigentlich ganz cool. Da gab es auch mal ein Maskottchenrennen und ich habe sogar gewonnen. Also es war sehr random, aber sehr lustig.
0: Nicht schlecht. So ein Kostüm zu tragen ist ja schon mal die eine Sache. Da muss man sich ja auch gut bewegen können und dann noch an einem Rennen teilnehmen. Respekt! 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
0: Die neue Busspur auf der Lindwurmstraße sorgt weiter für Diskussionen. Ole, während die MVG zufrieden ist, gibt's Kritik von den Radfahrern.
10: Seit Mitte Juli müssen Radfahrer auf einem Teilstück der Lindwurmstraße wieder den alten, deutlich schmaleren Radweg nutzen, weil der neue Weg als Busspur für den Schienenersatzverkehr genutzt wird. Laut MVG kommen die Ersatzbusse dadurch im Schnitt aber rund 2 Minuten schneller voran und der Betrieb läuft deutlich stabiler. Der ADFC kritisiert dagegen die enge Radführung und berichtet von teils chaotischen Situationen. Die Busspur soll mindestens noch bis zum Ende der Wiesn bestehen bleiben. Danach will die Stadt dann die Verkehrssituation neu bewerten. Dann will die Mango-Koalition das Backstage als wichtigen Kulturstandort erhalten. Hintergrund sind Sorgen, dass das Konzertzentrum nach dem Bau des neuen Wohnquartiers am Paketpostareal wegen möglicher Lärmbeschwerden unter Druck geraten könnte. Die Stadt will den geplanten Millionenumbau unterstützen und dafür sorgen, dass der Betrieb des Backstage langfristig rechtlich abgesichert bleibt. Und Energy-Star Bill Kaulitz ist zurück im Dating-Modus.
0: Oha.
10: Nach seinem angekündigten Männer-Detox in der neuen Staffel Kaulitz und Kaulitz ist der Sänger wieder auf Partnersuche. Neue Kontakte knüpft er nach eigenen Angaben vor allem über Instagram. Dort schreibe er mit rund 30 bis 40 Männern.
0: Alter!
10: Von Dating-Apps hält Bill dagegen eher wenig.
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0: Es geht los mit der 99er Westumfahrung Richtung Nürnberg. Zwischen Germering Nord und Dreieckfeld-Moching hier immer wieder Stop and Go. Das gleiche Spielchen haben wir auch auf dem Mittleren Ring, speziell zwischen Sendling Süd und dem Heckenstaller Tunnel und dann zwischen der Garmischer Straße und Sendling.
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0: Und hier noch die aktuellsten für euch. In Giesing, in der Grünwalder Straße, Mosach, Pelkhofen, in Freimann, auf dem Frankplatz ist eine 30er-Zone, Schwabing, Ungerer und auf der B471 Höhe Dachau in der 100er-Zone. Kommt noch mehr dazu, dann ruft schnell durch oder schickt uns eine WhatsApp. Wie immer, 93 3 93 3.
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10: 36 Grad und es wird heute glücklicherweise nicht heißer. Bis zu 36 Grad.

0: ist der Tagestopwert, dazu Sonnenschein pur. Also heißt für euch nochmal irgendwie schauen, dass man sich abkühlen kann, vielleicht ein bisschen früher Feierabend machen kann, damit man entweder ins Freibad oder irgendwo an den See kommen kann, um sich ein bisschen abzukühlen. Morgen und übermorgen bleibt es zwar sonnig und auch relativ heiß, aber Temperaturen gehen zumindest ein bisschen runter. Ein bisschen über 30 Grad werden es dann werden.
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0: Es ist Dienstag, schön, dass ihr dabei seid. Guten Morgen, jetzt mit Energy-Superstar Shakira. Und wer jetzt gedacht hat, jetzt nach der WM legt sie die Füße hoch, Dai ist raus und ja, das reicht jetzt erstmal, der täuscht sich. Sie ist schon wieder fleißig im Studio und möchte uns neue Musik schenken. Und bis dorthin haben wir eben noch Dai zusammen mit Burna Boy, jetzt bei Energy. 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

Es geht rein in den Dienstag. Guten Morgen hier bei Energy. Jetzt auch mit unserem Energy Soundcheck kommt heute von Malik Harris und heißt Make You Mine. Und für ihn beginnt oder hat ein neues Kapitel, neue Stadt und neuer Sound begonnen. Denn Malik Harris hat München leider verlassen, die schönste Stadt der Welt meiner Meinung nach, und lebt jetzt in Berlin. Und genau dieser Neuanfang steckt auch in seiner neuen Single Make You Mine. Der Song beginnt wie, da kann man fast schon sagen, eine klassische Trennungsgeschichte, entwickelt sich aber dann zu einer Liebeserklärung an den Menschen, der immer an seiner Seite ist. Es ist eine gefühlvolle Nummer, sehr ehrlich, mit dem typischen Mix aus Gesang und auch ein bisschen Rap dabei. Und das finde ich bei Malik Harris immer recht cool. Hier ist er bei Energy mit seiner neuen Make Your Mine. 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
8: Verkehr. Es geht los mit der 99er Westumfahrung Richtung Nürnberg. Zwischen Germering Nord und Dreieckfeld-Moching hier immer wieder Stop and Go. Das gleiche Spielchen haben wir auch auf dem Mittleren Ring, speziell zwischen Sendling Süd und dem Heckenstaller Tunnel und dann zwischen der Garmischer Straße und Sendling.
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8: Und hier noch die aktuellsten für euch. In Giesing, in der Grünwalder Straße, Mosach, Pelkhofen, in Freimann, auf dem Frankplatz, ist eine 30er-Zone, Schwabing, Ungerer und auf der B471 Höhe Dachau in der 100er-Zone. Kommt noch mehr dazu, dann ruft schnell durch oder schickt uns eine WhatsApp, wie immer. 93 3 93 3.
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8: In letzter Zeit ist mir aufgefallen bei uns im Team, es gibt ein paar Leute, die unglaublich gerne und längere Zeit vor dem Kühlschrank stehen. Warum? Weil der natürlich ein bisschen abkühlend ist. Ist natürlich auch nicht die Lösung. Aber wir müssen heute nochmal durch einen heißen Tag. 36 Grad, das ist der Tagestopwert. Dazu Sonnenschein pur. Morgen und übermorgen wird es zumindest ein bisschen kühler, in Anführungsstrichen. Nur noch 32 Grad, aber die Sonne, die bleibt uns erhalten.
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0: Es geht rein in Tag 2 in dieser Woche. Oder anders gesagt, es ist Dienstag, hier ist Energy. Immer die besten neuen Hits. Einen wunderschönen guten Morgen an euch. Und damit ihr auch bestens Bescheid wisst, über die City haben wir die wichtigsten Themen aus München für euch zusammengefasst. Und das ist heute ein blumiger Tag. Wer heute von euch in der Münchner Innenstadt unterwegs ist, sollte die Augen offen halten und vielleicht auch die Hände. Denn heute ist wieder Gärtnerjahrtag. Eine der ältesten Traditionen hier bei uns in der City mit geschmückten Pferdegespannen. Traktoren, Blasmusik und jede Menge Blumen zieht der Festzug vom Viktualienmarkt durch die Innenstadt. Und mit etwas Glück gibt es am Straßenrand sogar noch Blumen for free. Also ab heute, 9.30 Uhr, lohnt es sich auf jeden Fall einen Abstecher in die City zu machen. Und wo wir gerade beim Thema Blumen sind, im Nymphenburger Schlosspark blüht aktuell eine echte botanische Rarität. Eine rund 45 Jahre alte Agave hat erstmals ihre bis zu 5,85 Meter hohe Blüte entwickelt. Das ist ganz was Besonderes. Agaven blühen nur einmal im Leben und danach sterben sie ab. Diese beeindruckende Blütenkrone, klingt ja wirklich wie ein Botaniker, ist noch ungefähr 2 bis 3 Wochen zu sehen. 2 Ableger der Pflanzen werden aber weiter gepflegt und könnten dann in 40 bis 50 Jahren wieder blühen. Das heißt, eure Möglichkeit jetzt eben diese Agave zu fotografieren, in den nächsten 2 bis 3 Wochen. Danach müsst ihr euch 40 bis 50 Jahre wieder Zeit nehmen. Ich weiß nicht. So viel Geduld hätte ich nicht.
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0: Na, aber einen wunderschönen Dienstagvormittag. Toll, dass ihr dabei seid. Hallöchen, ich bin's, Felina. Die 10 jetzt am Stück laufen schon bei euch und die werden richtig hübsch gleich mit der aktuellen Single von Ray Dalton. Jetzt habe ich für euch Taylor Swift.

0: Wir können ja einfach alle nur Gott froh sein, dass Ray Dalton weiterhin für uns singt und neue Musik macht. Ihr hört Energy immer die besten neuen Hits. Denn der sagt nämlich, ja, wenn ich nicht singen würde, ich hätte eine Menge andere Pläne. Unter anderem Tennislehrer oder halt auch Gärtner.
1: I would have agave plants. I'd have watermelon. Everyone loves watermelon and I love watermelon and you can do many things with watermelon.
0: Ja, sehr konkrete Pläne halt auch schon, ne? Agaven und auch Wassermelone wäre genau sein Ding, weil alle lieben

0: ein neues Zeitalter beginnt. Ich fühle es richtig. Ich habe ja heute schon mehrmals erwähnt, dass ich einen neuen Nebenjob starten möchte. Und zwar habe ich eine Digitalkamera und möchte jetzt auf Promi-Jagd gehen. Mhm. Ich bin sehr gespannt, weil Ole hat gemeint, ich habe da ein paar Infos für dich.
1: Das ist eine Sache, die du dann unbedingt beim Fotomachen beachten musst, ja. Denn die Schokoladenseite ist links.
0: Ich gehe ja hauptsächlich auf Promi-Jagd. Mir ist es ja vollkommen egal, ob links, rechts oder von mir aus auch von hinten. Aber es stimmt wirklich, meine Schokoladenseite ist wirklich die linke Seite. Und dementsprechend sage ich, dass es Fakt ist.
1: Ja, ich lese auf.
0: Fakt!
1: Das haben zwei Wissenschaftler mal eine Studie durchgeführt, dass die Schokoladenseite wissenschaftlich belegt ist.
0: Mhm. Das heißt, jedes Fotoshooting, das von mir gemacht wird, ich stelle mich nur noch seitlich hin.
1: Richtig so.
0: Weißt du, wie so bei so einem Verbrecherfoto.
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1: Mit Ole Leipe. Im Nymphenburger Schlosspark gibt's aktuell eine echte botanische Seltenheit zu bestaunen. Eine rund 45 Jahre alte Agave hat dort zum ersten Mal ihre bis zu 5,80 Meter hohe Blüte entwickelt. Das Besondere, Agaven blühen nur ein einziges Mal in ihrem Leben, danach sterben sie ab. Wer das Naturereignis sehen möchte, hat noch etwa 2 bis 3 Wochen Zeit. Immerhin gibt es aber schon Nachwuchs. 2 Ableger der Pflanze werden weitergepflegt und könnten dann in etwa 40 bis 50 Jahren selbst einmal blühen.
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9: Im Studio Christiane Hampe. Unionsfraktionschef Frei sieht keinen Spielraum bei der Abschaffung der Rente mit 63. Bei Welt TV warnt er, Änderungen könnten das Rentenpaket gefährden. Widerstand gegen die Abschaffung kommt ja von CDU-Ministerpräsidenten im Osten und inzwischen auch von SPD-Regierungschefs im Saarland und Bremen. Experten warnen vor den Folgen des Niedrigwassers fürs Wirtschaftswachstum. Aktuell können unter anderem auf dem Rhein kaum Frachtschiffe fahren. Thilo Schäfer vom Institut der Deutschen Wirtschaft befürchtet in der Bild-Zeitung, dass das Wachstum dadurch um 0,4 Prozentpunkte geringer ausfallen könnte. Schwarz-Rot bereitet offenbar das Comeback des Zivildienstes vor. Laut Bild-Zeitung prüft die Bundesregierung bereits, wer Plätze für Ersatzdienstleistende zur Verfügung stellen kann, für den Fall, dass die Bundeswehr nicht genug freiwillige Rekruten

0: findet und die Wehrpflicht wieder aktiviert wird. Der Haushaltsdiscounter McGuides macht voraussichtlich 50 seiner Filialen dicht. Welche genau, darüber soll im Herbst entschieden werden. Das Unternehmen hatte im Mai Insolvenz angemeldet. Zurzeit gibt es gut 180 McGuides-Filialen in ganz Deutschland.
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2: Vorsicht auf der A9 Nürnberg Richtung München. In Höhe Kreuz Nord, da liegen Gegenstände auf der Fahrbahn. Die 99 Westumfahrung Richtung Lindau. Zwischen Tunnel Allach und dem Dreieck Allach bitte auch hier Vorsicht, da steht ein defekter LKW auf der rechten Spur. Und die A995 Richtung Kreuz Süd, zwischen Sauerlach und Kreuz Süd, da gab es einen Unfall.
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2: Da steht einer in Schwabing auf der Ungarer Straße, Freimann auf dem Frankplatz, Mosach auf der Pelkhofen, Giesing auf der Grünwalder und in Obermenzing auf der Pippinger Straße. Da sind 50. Wenn ihr jetzt sagt, Moment Carina, Entschuldigung, da fehlt doch noch was, dann gerne anrufen oder einfach nur WhatsApp schicken. An die 93 3 93 3.
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2: Ey, meine Wohnung ist heute Nacht gar nicht durchgekühlt. Es ist immer noch unglaublich heiß. Draußen erst recht. 35 Grad sind heute drin. Dazu gibt es den ganzen Tag über Sonne. Morgen ein bisschen kühler, aber wirklich nur ein bisschen. 32 Grad. Dazu tagsüber sonnig, abends dann ein paar Gewitter.

Diesen Song hier, den ich euch gleich zeige, den kennt ihr alle. Haben wir alle mitgesungen, mitgetanzt. Die Choreo ist also wirklich auf jeder Party ein Knaller. Super. Ja, kennen wir alles. Wunderbar. Ganz toll. Aber wisst ihr eigentlich, worum es in diesem Song geht? Momentchen mal. Das räumen wir hier auf bei Energy. Immer die besten neuen Hits. Ich bin Svelina. Hi. Und ja, ganz genau, die Geschichte dieses Songs möchte ich euch mal ganz kurz vorstellen, bevor ihr das nämlich wieder mitsingt, dass ihr einmal wisst, worum es geht. Original ist ja von 1993 vom spanischen Duo Los del Rio. Das kann ich euch schon mal übersetzen, die vom Fluss. Und die singen über Macarena, eine junge Frau mit großen Träumen, die will nach New York und in teuren Läden shoppen. Ein Freund hat sie auch, der heißt Victorino. Und als der weg ist, betrügt sie ihn mit seinen zwei Bekannten. Okay. Okay, alles klar, Macarena, gönn dir. Ja, also das ist die Geschichte dieses Songs. Ich sag mal, wie es ist. Jetzt vielleicht nochmal überlegen beim Mitsingen. Aber wir haben natürlich noch viel mehr großartige Latin-Hits für euch in unserem Energy Stream of the Week.

0: Bunny. Hört ihr alles über unsere Energy-App oder ihr sagt eurem Smart-Speaker Alexa, spiel Energy Latin und dann, ich sag mal, könnt ihr auch schon anfangen, ne? Hand vor, umdrehen, umdrehen, Schulter und so weiter. Macarena, was ist los?
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9: So, ich würde sagen, es ist Zeit für einen Eiskaffee bei diesem heißen Wetter. 35 Grad, Leute, bekommen wir heute. Dazu richtig sonnig von morgens bis abends. 14 Stunden sind da heute drin. Morgen tagsüber sieht es ähnlich aus, bleibt sonnig und ziemlich warm bei 32 Grad. Morgen Abend dann allerdings auch schon ein paar Gewitter.
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9: Plant noch ein bisschen mehr Zeit ein, wenn ihr gerade auf dem mittleren Ring unterwegs seid. Da hakt's noch an mehreren Stellen. Und nicht so schnell fahren, es blitzt in Schwabing auf der Ungarer Straße, Obermenzing auf der Pippinger. Dann haben wir noch in Moser.

0: auf der Pelkhofen und in Giesing auf der Grünwalder Straße. Fehlt noch irgendwas? Ruft an, schickt eine WhatsApp an die 93 3 93 3.
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2: Macht euch bereit. 3, 2, 1. 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

Energy Star Trek mit Shawn Mendes. Der ist ja schon länger nicht mehr mit Camila Cabello zusammen, sondern mittlerweile mit der Ex von dem Fußballspieler Neymar. Bruna heißt sie und sieht tatsächlich Camila sehr ähnlich. Vielleicht hat er ein bisschen Typ beim Daten. Naja, ein Typ bei der Musik habe ich auf jeden Fall bei ihm. There's Nothing Holding Me Back jetzt für euch bei Energy.

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0: Hallo, hallo. Ich hoffe, ihr habt einen richtig schönen Dienstagvormittag. 10 Hits am Stück laufen. Ich bin's, Felina. Hi, und ich habe hier gleich für euch die aktuelle Single von Jack Dean. Gibt's in guten 10 Minuten. Jetzt Leonie und Callum Scott. Macht's euch hübsch.

Good morning, ladies and gentlemen. This is your captain speaking. Das hätte beinahe Jack Dean zu euch mal gesagt. Der wollte nämlich eigentlich Pilot werden, hat dann aber irgendwann auf seinem Weg dazu festgestellt, boah, das war auch echt viel Verantwortung, die ich hier trage. Und hat sich dann dazu entschieden, nee, da mache ich halt lieber, ganz offensichtlich, klar, Musik. Aber gut für uns, denn den Song, den mögen wir sehr. Mercy jetzt für euch bei Energy, immer die besten neuen Hits.

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0: Mit Ole Leiper. Wer bei der Hitze mit der Tram unterwegs ist, braucht oft auch etwas Glück. Denn nicht jede Bahn hat eine Klimaanlage. Genau das kritisieren jetzt die Straßenbahnfreunde München. Sie fordern, dass klimatisierte Trams gerechter auf alle Linien verteilt werden. Zwar sind inzwischen rund 115 der 160 Münchner Trambahnen klimatisiert, auf den Linien 12, 14 und 23 fahren aber häufig noch ältere Fahrzeuge ohne Kühlung. Außerdem wünscht sich der Verein einen Hinweis in der MVGO-App, damit Fahrgäste schon vor der Abfahrt sehen können, ob ihre Tram eine Klimaanlage hat.
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13: Im Studio Christiane Hampe. Die EU-Innenminister sprechen heute über den Flüchtlingsansturm auf Ceuta. Auf der Dringlichkeitssitzung soll es unter anderem um die Frage gehen, wie man unkontrollierte Grenzübertritte in Zukunft verhindern kann. Zehntausende Menschen hatten ja letzte Woche von Marokko aus die spanische Exklave erreicht. Schwarz-Rot bereitet offenbar das Comeback des Zivildienstes vor. Laut Bild-Zeitung prüft die Bundesregierung bereits, wer Plätze für Ersatzdienstleistende zur Verfügung stellen kann, für den Fall, dass die Bundeswehr nicht genug freiwillige Rekruten findet und die Wehrpflicht wieder aktiviert wird.

0: Unionsfraktionschef Frei sieht keinen Spielraum bei der Abschaffung der Rente mit 63. Bei Welt.tv warnt er, Änderungen könnten das Rentenpaket gefährden. Widerstand gegen die Abschaffung kommt ja von CDU-Ministerpräsidenten im Osten und inzwischen auch von SPD-Regierungschefs im Saarland und Bremen. Nationaltorwart Marc-André Ter Stegen hat einen neuen Verein. Der 34-Jährige wird vom FC Barcelona an Ajax Amsterdam verliehen. Ter Stegen hatte zuletzt viel Verletzungspech, deswegen hatte er auch die WM verpasst.
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2: Dafür, dass Ferien sind, ist doch einiges noch los. Wir haben ein bisschen Stop and Go auf der A99 und auch einmal außenrum auf dem Mittleren Ring.
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2: Die Steffi hat uns einen gemeldet. Danke dafür. Steht in Obermenzing auf der Pippinger Straße, Schwabing auf der Ungerer, Freimann auf dem Frankplatz, Mosach auf der Perkofen und in Giesing auf der Grünwalder Straße stehen sie. Staus oder auch Blitzer. Gerne melden, nicht lange überlegen, einfach anrufen oder eine WhatsApp schicken. Nummer ist wie immer die 089 93 3 93
3: 3. 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
2: Ey, der Ventilator ist heute im Dauereinsatz. Es ist wirklich so heiß bei uns in der City. 35 Grad bekommen wir. Dazu Sonne ohne Ende. Und morgen gibt es erstmal noch keine Abkühlung. Zumindest tagsüber nicht bei 32 Grad und Sonne. Morgen Abend dann allerdings ein paar Gewitter.

0: ganz privat persönliche Frage: Für was seid denn ihr heute dankbar? Also gibt ja Leute, die führen ganz fleißig eine Dankbarkeitsliste. Falls ihr das nicht seid, kleiner Reminder, dass es trotzdem super gesund ist für eure mentale Gesundheit, nämlich ab und zu mal durchzuchecken. Was sind Dinge, für die ihr dankbar seid? Können auch Kleinigkeiten sein. Und die schickt ihr mir gerne immer per WhatsApp oder Insta. Da heiße ich Felina_FLN. Und sind schon schöne Sachen zusammengekommen heute wieder.
1: Ich bin dankbar dafür, dass ich heute meine Bachelorarbeit abgebe.
0: Hammer. Ich weiß auch ganz genau, wie sich das angefühlt hat. Der Tag, ich war super aufgeregt, obwohl man da ja gar nichts mehr machen kann. Aber das Thema abzuhaken, einfach richtig schön. Was haben wir noch?
2: Ich bin dankbar für meine tollen Freunde, die extra aus der Heimat hierher angereist sind.
0: Lieb von denen. Richtig so Weg auf sich genommen. Toll. Also ich wünsche euch einen tollen Tag. Und was haben wir noch?
2: Ich bin dankbar für mein Fahrrad, weil ich damit einfach so viel schneller jetzt im Sommer durch die Stadt komme.
0: Ist so. Und ich bin neulich zum ersten Mal E-Bike gefahren. Wie so eine Omi, die noch nie am Leben teilgenommen hat. Aber genau, habe ich mir so ein Leihfahrrad genommen. Und das geht ja so schnell, man schwitzt ja auch gar nicht. Also ich sage euch, Fahrradfahren im Sommer, beste Leben. Was ist es bei euch? Wofür seid ihr dankbar? Können auch wirklich Kleinigkeiten sein? Schickt das mir gerne. Teilen wir hier miteinander jeden Dienstag am Energy Dankbarkeitsdienstag.
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4: Wir sind mittendrin in dieser Hitzewelle bei uns in der City und man merkt und man sieht es vor allem auch. Jeder so luftige Klamotten, so luftig wie es nur geht und am besten Handventilator noch mit am Start. Ich beneide alle um so ein Teil, hätte ich jetzt auch gerne. 35 Grad bekommen wir heute. Dazu gibt's super viel Sonne. Morgen tagsüber sieht es ähnlich aus, 32 Grad. Am Abend dann kommen so ein paar Gewitter auf uns zu.
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4: Und wenn ihr gerade mit dem Auto unterwegs seid, dann plant ein bisschen mehr Zeit ein. Wir haben den üblichen Stadtverkehr und zwar auf dem Mittleren Ring. Da haben wir Stop and Go an mehreren Stellen. Trotzdem nicht so schnell fahren, da wo es geht, denn es wird geblitzt. Zum Beispiel in Obermenzing auf der Pippinger Straße, Schwabing auf der Ungerer, Mosach auf der Pelkhofen und in Giesing auf der Grünwalder Straße. Ihr seht noch was, dann lasst mich das doch gerne wissen. Einfach anrufen oder WhatsApp schicken an die 93 3 93 3.
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0: Energy Dankbarkeitsdienstag. Wir erzählen uns gegenseitig, wofür wir heute dankbar sind. Auch wenn es nur die Kleinigkeiten sind. Tim hat auch noch was geschickt.
1: Wofür ich dankbar bin, ist, dass Sommer ist und die Sonne zumindest häufig scheint und man einfach viel Zeit draußen mit Freunden verbringen kann und ja einfach gerade abends lange was vom Tag hat.
0: Und ich finde, man merkt leider auch abends schon, dass wieder die Tage kürzer werden. Aber wir genießen es, solange es da ist. Und jetzt für euch Alex Warren mit Passenger bei Energy. Immer die besten neuen Hits.

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2: Ein Kaffee geht noch vor der Mittagspause, wenn ihr wollt. Wir haben es 12.10 Uhr jetzt am Stück sind an bei euch. Ich bin's, Felina. Hi. Und wir machen hier gleich weiter mit der aktuellen Single von Milo zusammen mit DJ Licious und jetzt Bibi Rexha.

Kurz vor der Mittagspause, ich lasse euch mal ein bisschen Wasser im Mund zusammenlaufen, denn Milo zum Beispiel liebt mexikanisches Essen und aber auch veganes Essen. Und das stelle ich mir ein bisschen kompliziert zusammen vor. Also, da ich selber viel vegan esse, weiß ich, dass ich bei Mexikaner immer, muss ich mir was überlegen. Ich will jetzt mexikanisch essen. Na gut, ich mache uns mal Musik an, oder? Milo Forever Young, jetzt bei Energy, immer die besten neuen Hits.

0: neues Zeitalter beginnt. Ich fühle es richtig. Ich habe ja heute schon mehrmals erwähnt, dass ich einen neuen Nebenjob starten möchte. Und zwar habe ich eine Digitalkamera und möchte jetzt auf Promi-Jagd gehen. Mhm. Ich bin sehr gespannt, weil Ole hat gemeint, ich habe da ein paar Infos für dich.
1: Das ist eine Sache, die du dann unbedingt beim Fotomachen beachten musst, ja. Denn die Schokoladenseite ist links.
0: Ich gehe ja hauptsächlich auf Promi-Jagd. Mir ist es ja vollkommen egal, ob links, rechts oder von mir aus auch von hinten. Aber es stimmt wirklich, meine Schokoladenseite ist wirklich die linke Seite. Und dementsprechend sage ich, dass es Fakt ist.
1: Ja, ich lese auf.
2: Fakt!
1: Das haben zwei Wissenschaftler mal in einer Studie durchgeführt, dass die Schokoladenseite wissenschaftlich belegt ist.
0: Mhm. Das heißt, jedes Fotoshooting, das von mir gemacht wird, ich stelle mich nur noch seitlich hin.
1: Richtig so.
0: Weißt du, wie so bei so einem Verbrecherfoto.
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1: Mit Ole Leipe. Seit Mitte Juli müssen Radfahrer in der Lindwurmstraße auf einem Teilstück wieder den alten, deutlich schmaleren Radweg nutzen. Der neue Weg wird aktuell als Busspur für den Schienenersatzverkehr benutzt. Laut MVG lohnt sich das aber auch. Die Ersatzbusse sind dadurch im Schnitt rund 2 Minuten schneller unterwegs und fahren deutlich zuverlässiger. Der ADFC kritisiert dagegen die enge Radführung und spricht von teils chaotischen Situationen für Radfahrer. Die Busspur soll mindestens bis zum Ende der Wiesen bleiben. Danach will die Stadt die Verkehrssituation neu bewerten.
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24: Im Studio Christiane Hampe. Die EU-Innenminister sprechen heute über den Flüchtlingsansturm auf Ceuta. Auf der Dringlichkeitssitzung soll es unter anderem um die Frage gehen, wie man unkontrollierte Grenzübertritte in Zukunft verhindern kann. Zehntausende Menschen hatten ja letzte Woche von Marokko aus die spanische Exklave erreicht. In der Nähe von Athen kämpft die griechische Feuerwehr weiter gegen Waldbrände. Die Lage hat sich wettertechnisch etwas gebessert, allerdings mussten auch 3 weitere Ortschaften geräumt werden. Rund 500 Feuerwehrleute sind im Einsatz, sie werden von Dutzenden Löschflugzeugen unterstützt. Schwarz-Rot bereitet offenbar das Comeback des Zivildienstes vor. Laut Bild-Zeitung prüft die Bundesregierung bereits, wer Plätze für Ersatzdienstleistende zur Verfügung stellen kann.

0: für den Fall, dass die Bundeswehr nicht genug freiwillige Rekruten findet und die Wehrpflicht wieder aktiviert wird. Nationaltorwart Marc-André Ter Stegen hat einen neuen Verein. Der 34-Jährige wird vom FC Barcelona an Ajax Amsterdam verliehen. Ter Stegen hatte zuletzt viel Verletzungspech, deswegen hatte er auch die WM verpasst.
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2: Es sind Ferien, aber trotzdem ein bisschen was los bei uns auf den Straßen. Mittlerer Ring zum Beispiel, Garmischer Straße zwischen Sendling und Rappentreutunnel. Da haben wir Stop and Go.
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2: Da steht einer in Schwabing auf der Ungerer Straße, Freimann auf dem Frankplatz, Mosach auf der Pelkhofen, Giesing auf der Grünwalder und in Obermenzing auf der Pippinger Straße. Da sind 50. Wenn ihr jetzt sagt, Moment Carina, Entschuldigung, da fehlt doch noch was, dann gerne anrufen oder einfach nur WhatsApp schicken an die 93 3 93 3.
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2: Ey, meine Wohnung ist heute Nacht gar nicht durchgekühlt. Es ist immer noch unglaublich heiß. Draußen erst recht. 35 Grad sind heute drin. Dazu gibt es den ganzen Tag über Sonne. Morgen ein bisschen kühler, aber wirklich nur ein bisschen. 32 Grad. Dazu tagsüber sonnig, abends dann ein paar Gewitter.

0: Morgen früh, Mittwoch, 5. August, 8.34 Uhr. Das ist die Uhrzeit, die ihr euch merkt. Für Felinas fulminantes Weltraum-Update hier bei Energy. Immer die besten neuen Hits, natürlich mit mir, Felina, und dem Weltraum. Denn was passiert morgen früh, gleich wirklich zum Start in den Tag? Etwas Unfassbares, Außergewöhnliches, von Menschen verursachtes auf dem Mond. Also keine neue Mondlandung erstmal, zumindest nicht von Menschen, sondern von einem Teil einer ausgedienten SpaceX-Raketenstufe. Also hat sich sozusagen von einer Rakete etwas abgetrennt und das ist gerade auf Kollisionskurs mit unserem Mond. Und irgendwie, es tut mir so leid. Also ich möchte mich irgendwie jetzt schon für die Menschheit beim Mond entschuldigen, weil da wird wirklich ein richtig heftiger Krater entstehen. Und das tatsächlich so, dass wir das von der Erde aus beobachten können. Es wird so seitlich am Mond passieren. Bräuchte der allerdings auf jeden Fall ein Teleskop für. Und es ist ja dann tags. Also das wird ein bisschen schwer zu beobachten insgesamt. Aber spätestens, denke ich mal, um 10 haben wir die ersten Fotos davon, wie da so Staub um den Mond sich rum bewegt. Und ja, also ich muss ganz ehrlich sagen, also Elon Musk, ne? Erst hat er mir meinen Twitter kaputt gemacht, es macht keinen Spaß mehr zu benutzen und jetzt schießt er auch noch den Mond ab. Also irgendwie, wir haben ein Hühnchen zu rupfen, mein Freund.
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8: So, ich würde sagen, es ist Zeit für einen Eiskaffee bei diesem heißen Wetter. 35 Grad, Leute, bekommen wir heute. Dazu richtig sonnig von morgens bis abends. 14 Stunden sind da heute drin. Morgen tagsüber sieht es ähnlich aus, bleibt sonnig und ziemlich warm bei 32 Grad. Morgen Abend dann allerdings auch schon ein paar Gewitter.
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8: Plant noch ein bisschen mehr Zeit ein, wenn ihr gerade auf dem mittleren Ring unterwegs seid. Da hakt's noch an mehreren Stellen. Und nicht so schnell fahren, es blitzt in Schwabing auf der Ungarer Straße, Obermenzing auf der Pippinger, dann haben wir noch in Mosach auf der Pelkhofen und in Giesing auf der Grünwalder Straße. Fehlt noch irgendwas? Ruft an, schickt eine WhatsApp an die 93 3 93
9: 3. 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

Miley Cyrus sagt, sie ist sehr, sehr froh über die wilde Zeit, die sie in ihrer Jugend erlebt hat, aber sie ist auch sehr, sehr froh, dass sie sie überlebt hat. So ehrlich ist sie da mit sich selbst und ehrlich gesagt wir alle auch. Ein Hit, ja, muss man wirklich sagen, aus dieser Zeit, Malibu, jetzt für euch bei Energy.

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2: 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Oh, Radio Number One. 13 Uhr auf den Dienstagmittag und wir spielen noch mal ein bisschen Eras Tour, denn ich habe hier gleich für euch Support Act der Eras Tour Gracie Abrams in so guten 10 Minuten und jetzt natürlich die Königin der Eras Tour Taylor Swift. Ich bin Felina. Hi.

Ja, habe ich euch ja gerade schon erzählt, Gracie Abrams war ja Support Act bei der Eras Tour von Taylor Swift und sie sagt tatsächlich über diese Zeit, sie hatte noch nie so sehr Angst, sich zu blamieren, einfach weil da so viele Menschen waren und sie die einfach nicht enttäuschen wollte und dann auch noch Taylor Swift mit dabei. Oh Gott, oh Gott, oh Gott. Aber macht sie ja nicht, weil Musik ist großartig, habe ich jetzt für euch hier bei Energy immer die besten neuen Hits. Hit the wall.

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12: Mit Ole Leipe. Im Nymphenburger Schlosspark gibt's aktuell eine echte botanische Seltenheit zu bestaunen. Eine rund 45 Jahre alte Agave hat dort zum ersten Mal ihre bis zu 5,80 Meter hohe Blüte entwickelt. Das Besondere, Agaven blühen nur ein einziges Mal in ihrem Leben, danach sterben sie ab. Wer das Naturereignis sehen möchte, hat noch etwa 2 bis 3 Wochen Zeit. Immerhin gibt es aber schon Nachwuchs. 2 Ableger der Pflanze werden weitergepflegt und könnten dann in etwa 40 bis 50 Jahren selbst einmal blühen.
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13: Im Studio Christiane Hampe. Schwarz-Rot bereitet offenbar das Comeback des Zivildienstes vor. Laut Bild-Zeitung prüft die Bundesregierung bereits, wer Plätze für Ersatzdienstleistende zur Verfügung stellen kann, für den Fall, dass die Bundeswehr nicht genug freiwillige Rekruten findet und die Wehrpflicht wieder aktiviert wird. Die EU-Innenminister sprechen heute über den Flüchtlingsansturm auf Ceuta. Auf der Dringlichkeitssitzung soll es unter anderem um die Frage gehen, wie man unkontrollierte Grenzübertritte in Zukunft verhindern kann. Zehntausende Menschen hatten ja letzte Woche von Marokko aus die spanische Exklave erreicht. In der Nähe von Athen kämpft die griechische Feuerwehr weiter gegen Waldbrände. Die Lage hat sich wettertechnisch etwas gebessert, allerdings mussten auch 3 weitere Ortschaften geräumt werden. Rund 500 Feuerwehrleute sind im Einsatz, sie werden von Dutzenden Löschflugzeugen unterstützt. Die USA und der Iran verhandeln offenbar wieder über Frieden, das behauptet zumindest US-Präsident Donald Trump. Er fordert, dass die Straße von Hormuz wieder geöffnet wird und droht, dass die Gespräche die letzte Chance für den Iran seien.
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15: Dafür, dass Ferien sind, ist doch einiges noch los. Wir haben ein bisschen Stop and Go auf der A99 und auch einmal außenrum auf dem Mittleren Ring.
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15: Die Steffi hat uns einen gemeldet. Danke dafür. Steht in Obermenzing auf der Pippinger Straße, Schwabing auf der Ungerer, Freimann auf dem Frankplatz, Mosach auf der Perkofen und in Giesing auf der Grünwalder Straße stehen sie. Staus oder auch Blitzer. Gerne melden, nicht lange überlegen, einfach anrufen oder eine WhatsApp schicken. Nummer ist wie immer die 089 93 3 93 3.
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15: Ey, der Ventilator ist heute im Dauereinsatz. Es ist wirklich so heiß bei uns in der City. 35 Grad bekommen wir. Dazu Sonne ohne Ende. Und morgen gibt es erstmal noch keine Abkühlung. Zumindest tagsüber nicht bei 32 Grad und Sonne. Morgen Abend dann allerdings ein paar Gewitter.

0: aufs Herz, wie viele Screenshots von Chats habt ihr auf eurem Handy gespeichert? Ihr hört Energy, immer die besten neuen Hits mit mir, Felina, mit Kollegin Annika.
1: Hallo.
0: Hallöchen, ja, Riesenthema im Moment bei Energy am Morgen. Und ich sag mal, wie es ist, du hast da auch einiges zu beizusteuern.
1: Ja, und das liegt vor allem an meiner besten Freundin seit immer, denn die macht sich einen Riesenkopf um Chats mit Typen. Und das geht aber nicht so weit, dass man irgendwie die Sätze analysiert oder mal ein Wort, sondern da geht es wirklich um Punkt, Komma und Ausrufezeichen.
0: Wow.
1: Also da wird gesagt, warum ist jetzt dahinter ein Punkt? Was möchte er mir sagen? Ist er sauer auf mich? Will er mich vielleicht nicht mehr?
0: Ich glaube, ich dürfte nie mehr mit deiner besten Freundin jemals schreiben, weil ich benutze das so random. Das hat bei mir keine Regel, wann ich einen Punkt mache oder wann ich einfach abschicke. Manchmal schicke ich mitten im Satz ab, weil ich mich nicht konzentriere.
1: Und ist bei mir genauso. Und deswegen kann ich das überhaupt nicht nachvollziehen und sage auch jedes Mal zuerst einmal, hackt's. Aber wir haben da jetzt einen gemeinsamen Weg für uns gefunden.
0: Erzähl,
1: denn,
0: bitte.
1: Weil ich das ja auch überhaupt nicht nachvollziehen kann, bin ich jetzt manchmal einfach die Co-Autorin ihrer Nachrichten. Ich schreibe für sie dann mit den Jungs, weil ich mir genauso wenig den Kopf mache, wie die sich potenziell machen. Und das funktioniert super.
0: Und seitdem läuft's mit dem Dating.
1: Und seitdem hat sie 5 Freunde.
0: Oh, perfekt. Also ich glaube, da sitzen jetzt Menschen vorm Radio, Annika, die eventuell das Bedürfnis hätten, dich auch einzustellen. Kann man dich erreichen?
1: Mir. Da bin ich für euch. Liebe Grüße.
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1: Wir sind mittendrin in dieser Hitzewelle bei uns in der City und man merkt's und man sieht's vor allem auch. Jeder so luftige Klamotten, so luftig wie es nur geht, und am besten Handventilator noch mit am Start. Ich beneide alle um so ein Teil, hätte ich jetzt auch gerne. 35 Grad bekommen wir heute. Dazu gibt's super viel Sonne. Morgen tagsüber sieht's ähnlich aus, 32 Grad. Am Abend dann kommen so ein paar Gewitter auf uns zu.
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1: Und wenn ihr gerade im Auto unterwegs seid, dann plant ein bisschen mehr Zeit ein. Wir haben den üblichen Stadtverkehr, und zwar auf dem Mittleren Ring. Da haben wir Stop and Go an mehreren Stellen. Trotzdem nicht so schnell fahren, da wo es geht, denn es wird geblitzt, zum Beispiel in Ober-

0: Menzingen auf der Pippinger Straße, Schwabing auf der Ungerer, Mosach auf der Pelkofen und in Giesing auf der Grünwalder Straße. Ihr seht noch was, dann lasst mich das doch gerne wissen. Einfach anrufen oder WhatsApp schicken an die 93 3 93 3.
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ihr so zu eurem Abi gemacht? Vielleicht hattet ihr Mottotage, eine Abifahrt, einen Abiball. In Norwegen gibt es eine lustige Tradition. Da kaufen sich Schüler, Schülerinnen einen riesigen Bus und bauen dann Fettsound ein und fahren damit einen Monat durch die Gegend. Also zumindest haben das The Bowser gemacht, haben da auch ihren allerersten Hit für produziert und mittlerweile sind sie einfach im Game. Magnetic jetzt für euch bei Energy, immer die besten neuen Hits.

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0: 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Na dann mal Abigaloppi rein mit uns in den Dienstagnachmittag. Toll, dass ihr dabei seid. Hi, ich bin's, Felina, und in den 10 Hits am Stück habe ich gleich für euch die aktuelle Single von Bruno Mars in guten 10 Minuten. Und jetzt Kygo.

wie es bei euch ist, aber mein Insta ist gerade komplett voll mit Content zu Zendaya und Tom Holland. Einmal natürlich durch The Odyssey und auf der anderen Seite wegen Spider-Man. Also wirklich, sie so viel zu denen. Unter anderem natürlich diese legendäre Performance von Tom Holland zu Rihannas Umbrella bei dem Lip-Sync-Battle. Ist ja wirklich legendär. Was allerdings manchmal ein bisschen vergessen wird, Zendaya hatte davor eine großartige Performance zu Bruno Mars. Und diesen Bruno Mars, den wiederum habe ich jetzt für euch in den 10 Hits am Stück mit On My Soul.

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5: Mit Ole Leiper. Wer bei der Hitze mit der Tram unterwegs ist, braucht oft auch etwas Glück. Denn nicht jede Bahn hat eine Klimaanlage. Genau das kritisieren jetzt die Straßenbahnfreunde München. Sie fordern, dass klimatisierte Trams gerechter auf alle Linien verteilt werden. Zwar sind inzwischen rund 115 der 160 Münchner Trambahnen klimatisiert, auf den Linien 12, 14 und 23 fahren aber häufig noch ältere Fahrzeuge ohne Kühlung. Außerdem wünscht sich der Verein einen Hinweis in der MVGO-App, damit Fahrgäste schon vor der Abfahrt sehen können, ob ihre Tram eine Klimaanlage hat.
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6: Im Studio Lisa Schwarzkopf. Der Streit um den Massenandrang in Ceuta beschäftigt heute die EU-Innenminister. Auf einer Sondersitzung geht es ums weitere Vorgehen. Zehntausende Menschen waren letzte Woche von Marokko aus in die spanische Exklave an der nordafrikanischen Küste gekommen. Ein Großteil ist wohl wieder zurück. Die Bundesregierung bereitet offenbar einen neuen Zivildienst vor. Laut Bild fragt sie Sozialverbände, wie viele potenzielle Wehrdienstverweigerer sie aufnehmen könnten, mit offenbar positiven Rückmeldungen. Hintergrund ist eine mögliche Rückkehr der Wehrpflicht, falls die Bundeswehr nicht genug Freiwillige findet. Die USA und der Iran verhandeln offenbar wieder über Frieden. Das behauptet zumindest US-Präsident Trump. Er fordert, dass die Straße von Hormuz wieder geöffnet wird und droht, dass die Gespräche die letzte Chance für den Iran seien. Kurz vor der neuen Saison in der Fußball-Bundesliga hat der DFB die Strafen für das Abfackeln von Feuerwerk im Stadion angepasst. Gefährliche Pyrotechnik wie Böller und Raketen wird härter bestraft. Dagegen fallen die Strafen in Zukunft milder aus, wenn es lediglich um in der Hand gehaltene Bengalos geht.
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8: Es sind Ferien, aber trotzdem ein bisschen was los bei uns auf den Straßen. Mittlerer Ring zum Beispiel, Garmischer Straße zwischen Sendling und Rappentreutunnel. Da haben wir Stop and Go.
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8: Da steht einer in Schwabing auf der Ungerer Straße, Freimann auf dem Frankplatz, Mosach auf der Pelkhofen, Giesing auf der Grünweider und in Obermenzing auf der Pippinger Straße. Da sind 50. Wenn ihr jetzt sagt, Moment Carina, Entschuldigung, da fehlt doch noch was, dann gerne anrufen oder einfach nur WhatsApp schicken an die 93 3 93 3.
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8: Ey, meine Wohnung ist heute Nacht gar nicht durchgekühlt. Es ist immer noch unglaublich heiß. Draußen erst recht. 35 Grad sind heute drin. Dazu gibt es den ganzen Tag über Sonne. Morgen ein bisschen kühler, aber wirklich nur ein bisschen. 32 Grad. Dazu tagsüber sonnig, abends.

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3: So, ich würde sagen, es ist Zeit für einen Eiskaffee bei diesem heißen Wetter. 35 Grad, Leute, bekommen wir heute. Dazu richtig sonnig von morgens bis abends. 14 Stunden sind da heute drin. Morgen tagsüber sieht es ähnlich aus, bleibt sonnig und ziemlich warm bei 32 Grad. Morgen Abend dann allerdings auch schon ein paar Gewitter.
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3: Plant noch ein bisschen mehr Zeit ein, wenn ihr gerade auf dem mittleren Ring unterwegs seid. Da hakt's noch an mehreren Stellen. Und nicht so schnell fahren, es blitzt in Schwabing auf der Ungarer Straße, Obermenzing auf der Pippinger, dann haben wir noch in Mosach auf der Pelkhofen und in Giesing auf der Grünwalder Straße. Fehlt noch irgendwas? Ruft an, schickt eine WhatsApp an die 93 3 93
4: 3. 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

0: Happy Energy Dankbarkeitsdienstag. Wir erzählen uns heute wieder die Kleinigkeiten, die uns glücklich machen, die uns dankbar machen, unter anderem von Janet.
1: Ich bin dankbar für meine Mitbewohnerin, weil sie die geile Idee hatte, am Wochenende einen Erdbeerkuchen zu machen und der war sehr lecker.
0: Ich habe eine Frage, darf ich bei euch bitte einziehen? Ich hätte auch so gerne Erdbeerkuchen. Ich hoffe mit Vanillepudding so ein bisschen drunter. Checkt ihr, welchen ich meine? Das ist für mich der beste Erdbeerkuchen. Jetzt für euch hier bei Energy Nico Santos zusammen mit Lena.
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0: Über 30 Grad bei uns in der City. Ihr hört gleich aus das mit The Art of Letting Go. Jetzt erstmal Shakira.

Leute. Trennungen sind meistens was ganz Schlimmes. Ja, man trauert nach, man hat noch Erinnerungen, aber wichtig ist, die andere Person loszulassen. Darüber singt sie. Hier ist Aus This, The Art of Letting Go bei Energy. 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

0: Wasser.
1: Sowas von heiß bei uns in der City. Ab zum Eisessen. Ganz viel Schokoladeneis nicht vergessen. 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
2: 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Ich fühle es richtig. Ich habe ja heute schon mehrmals erwähnt, dass ich einen neuen Nebenjob starten möchte. 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

0: Und ich habe da ein paar Infos für dich. Das ist eine Sache, die du dann unbedingt beim Fotomachen beachten musst, ja. Denn die Schokoladenseite ist links.
1: Ich gehe ja hauptsächlich auf Promi-Jagd. Mir ist es ja vollkommen egal, ob links, rechts oder von mir aus auch von hinten. 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Und dementsprechend sage ich, dass es Fakt ist.
0: Ja, ich lese auch.
2: Fakt!
0: Das haben zwei Wissenschaftler mal eine Studie durchgeführt, dass die Schokoladenseite wissenschaftlich belegt ist.
1: Das heißt, jedes Fotoshooting, das von mir gemacht wird, ich stelle mich nur noch seitlich hin.
0: Richtig so.
1: Weißt du, wie so bei so einem Verbrecherfoto.
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0: Mit Ole Leipe. Seit Mitte Juli müssen Radfahrer in der Lindwurmstraße auf einem Teilstück wieder den alten, deutlich schmaleren Radweg nutzen. Der neue Weg wird aktuell als Busspur für den Schienenersatzverkehr benutzt. Laut MVG lohnt sich das aber auch. Die Ersatzbusse sind dadurch im Schnitt rund 2 Minuten schneller unterwegs und fahren deutlich zuverlässiger. Der ADFC kritisiert dagegen die enge Radführung und spricht von teils chaotischen Situationen für Radfahrer. Die Busspur soll mindestens bis zum Ende der Wiesen bleiben. Danach will die Stadt die Verkehrssituation neu bewerten.
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11: Mit Lisa Schwarzkopf. Guten Tag. Ob in Pflegeheimen oder bei Rettungsdiensten, die Bundesregierung plant laut Bild einen neuen Zivildienst und fragt Sozialverbände, wie viele Wehrdienstverweigerer sie im Ernstfall aufnehmen könnten. Sollte die Wehrpflicht wieder aktiviert werden, braucht man auch Plätze für Wehrdienstverweigerer. Nach den Diskussionen und Vorwürfen nach dem Vorfall in der spanischen Exklave Ceuta hat sich der Wind nach der EU-Sondersitzung offenbar gedreht. Es gab volle Solidarität mit Spanien, sagte EU-Innenkommissar Brunner. Vorher hatten mehrere Staaten Spanien vorgeworfen, an der Situation schuld zu sein. In der Nähe von Athen kämpft die griechische Feuerwehr weiter gegen Waldbrände. Die Lage hat sich wettertechnisch etwas gebessert. Allerdings mussten auch 3 weitere Ortschaften geräumt werden. Rund 500 Feuerwehrleute sind im Einsatz. Sie werden von Dutzenden Löschflugzeugen unterstützt. Internetnutzer setzen weiter aufs in die Jahre gekommene DSL. Etwa die Hälfte surft laut Vergleichsportal Verivox noch immer übers Kupferkabel. Die Geschwindigkeit reicht den meisten aus. Außerdem ist die Technik fast überall verfügbar, im Gegensatz zu Glasfaser.
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13: Servus Leute, ein Blick auf die A8 Salzburg Richtung München zwischen Rosenheim West und Bad Aibling. Hier steht ein defekter PKW auf der linken Spur. Er staut sich. Dann ein defekter LKW auf der rechten Spur auf der A8 Salzburg in Richtung München zwischen Irschenberg und Weyern. A9 Nürnberg Richtung München zwischen Manching und Dreikolledau 6 Kilometer Stau. Ein großer Unfall auf der A96 Richtung Lindau zwischen Bad Wörishofen und Mindelheim. Dann ein Unfall auf der A99 Westumfahrung Richtung Nürnberg zwischen Dreikfeld-Moching und Neuherberg und viel, viel los auf dem Ring. Wir kennen's alle.
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13: Marcel, Dankeschön fürs Anrufen. Milbertshofen-Dommerkstraße. Hier wird geblitzt, außerdem auf der Gautinger, Albert-Rosshaupter und Arnoldstraße. Seht ihr was? Macht's wie Marcel. Klingelt durch 089 93 3 93 3.
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ja, die Hände und die Arme einfach mal unter den Wasserhahn halten. Einfach gut. Genau, da erfrischt man sich gleich mal. Aktuell 34 Grad, morgen 32 Grad in der Spitze. Da ist auch ein bisschen Gewitter mit dabei. Und ja, dann am Donnerstag auch so richtig unbeständiges Wetter bei 26 Grad mit Donner und Blitz. Und am Freitag, Samstag und Sonntag perfektes Badewetter. Am Sonntag wieder über 31 Grad. Und jetzt habe ich für euch Harry Styles mit American Girls bei Energy. Immer die besten an Hits. Und was ferienmäßig kostenlos ist, dazu gleich mehr. Seid gespannt.

0: Es ist so heiß bei uns in der City. 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Heute Mittag bin ich am Ungererbad vorbeigelaufen und da war eine riesengroße fette Schlange, natürlich wegen der heißen Temperaturen und weil das Ungererbad diese Woche mit dabei ist beim kostenlosen Ferienspaß. Ab 12 Jahre müsst ihr zwar den Eintritt zahlen, aber jetzt kommt's, ein riesengroßes kostenloses Ferienprogramm wird euch präsentiert. Diese Woche Ungererbad, dann vom 17. bis 21. August das Westbad und zum Schluss ist das Michaelibad dran, vom 31. August bis 4. 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
5: Verkehr. Servus ihr Lieben, ein Blick auf die A9 Nürnberg Richtung München zwischen Manching und Dreikolledau, 5 Kilometer Stau, 14 Kilometer Stop and Go auf der A9 Nürnberg und zwar zwischen Manching und Denkendorf, A96 Richtung Lindau, zwischen Bad Wörishofen und Mindelheim, hier ein großer LKW-Unfall, hier geht gar nichts voran. Auch gekracht hat es auf der A99 Westumfahrung Richtung Nürnberg zwischen Dreikfeld-Moching und Neuherberg. Viel los auf der B471 Garching Richtung Fürstenfeldbruck zwischen Lustheim und Oberschleißheim und er staut sich wie immer auf dem Ring.
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5: Alisa und René, dankeschön fürs Melden. Dommerkstraße wird geblitzt. Außerdem auf der Gautinger, Albert-Rosshaupter und Arnulfstraße. Macht's wie die beiden, klingelt durch. 089 393 393.
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5: Einen Eiskaffee bitte mit extra vielen Eiswürfeln. Aktuell 34 Grad, morgen 32 Grad. Da sind Gewitter mit am Start. Genauso Donnerstag, der kühlt es ein bisschen runter, oft um die 26 Grad. Und am Freitag wieder voll schön.
6: Macht euch bereit.
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Wer war euer kleiner Schwarm früher? Bei mir war es direkt Nick Carter. Boah, ich war endlos verliebt. Am liebsten Liebesbrief an ihn geschrieben. Wären wahrscheinlich eh nie angekommen. Aber er hat mich auf jeden Fall verzaubert. Hier sind die Backstreet Boys. Hier ist Bottle Up bei Energy. Immer die besten an Hits. Servus.

0: Wir sind mittendrin in den 10 jetzt am Stück.
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0: Flip Side, hört ihr gleich von You Not Us. Jetzt erstmal Fever Dream. Hier ist Alex Warren.

Die beiden Boys von Unit Us sind einfach nur cool, legen nicht nur megamäßig auf, sondern laufen auch Marathons mit, um Spenden zu sammeln für den guten Zweck. Daumen nach oben, hier sind sie für euch, Unit Us, Flipside bei Energy. Immer die besten und Hits.

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7: Mit Ole Leipe. Im Nymphenburger Schlosspark gibt's aktuell eine echte botanische Seltenheit zu bestaunen. Eine rund 45 Jahre alte Agave hat dort zum ersten Mal ihre bis zu 5,80 Meter hohe Blüte entwickelt. Das Besondere, Agaven blühen nur ein einziges Mal in ihrem Leben, danach sterben sie ab. Wer das Naturereignis sehen möchte, hat noch etwa 2 bis 3 Wochen Zeit. Immerhin gibt es aber schon Nachwuchs. 2 Ableger der Pflanze werden weitergepflegt und könnten dann in etwa 40 bis 50 Jahren selbst einmal blühen.
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8: Mit Lisa Schwarzkopf. Guten Tag. Keine konkreten Konsequenzen, aber überraschende Einigkeit. Die gibt's nach der EU-Sondersitzung zum Massenandrang auf die spanische Exklave Ceuta. Es gab in der Runde volle Solidarität mit Spanien, sagte EU-Innenkommissar Brunner. Vorher hatte sich die Regierung schwere Vorwürfe anhören müssen. Der geplante neue Zivildienst sorgt für gemischte Reaktionen. Mehrere Organisationen zeigten sich bereit, Plätze anzubieten, warnen aber davor, bisherige Freiwilligendienste zu schwächen. Caritas-Präsidentin Welskorb-Deffer fordert zum Beispiel Taschengeld auf BAföG-Niveau und ein gratis Deutschland-Ticket als Anreiz. Die geplante Teilkrankschreibung ist nicht sinnvoll. So sieht es gut die Hälfte der Unternehmen in Deutschland, so das Ergebnis einer Umfrage des IFO-Instituts. Nur ein Viertel hält es demnach

0: dafür hilfreich, dass sich Beschäftigte teilweise krank melden und so weniger statt gar nicht arbeiten können. Nationaltorwart Marc-André Ter Stegen hat einen neuen Verein. Der 34-Jährige wird vom FC Barcelona an Ajax Amsterdam verliehen. Ter Stegen hatte zuletzt viel Verletzungspech, deswegen hatte er auch die WM verpasst.
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2: Vorsicht Leute, auf der A9 Nürnberg Richtung München zwischen Denkendorf und Lenting. Hier liegen Reifenteile auf der Fahrbahn rum. 6 Kilometer Stau auf der A9 Nürnberg Richtung München zwischen Manching und Dreikolledau. A9 Richtung Nürnberg zwischen Manching und Denkendorf. 14 Kilometer Stau. Eine Ölspur auf der A96 Richtung Lindau zwischen Germering Süd und Rastplatz Kreuzlingern Forst Nord. A96 Richtung Lindau zwischen Rastplatz Wertachtal Nord und Mindelheim. Hier steht ein defekter LKW auf dem Standstreifen rum. 9 Kilometer Stop and Go auf der A99 Westumfahrung Richtung Lindau zwischen Fröttmanning Nord und Dreieck-Allach und auf der B471 Garching Richtung Fürstenfeldbruck auf Höhe Oberschleißheim ein riesengroßer Stau.
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2: Lisa und Daria, Dankeschön fürs Melden. Habichtstraße wird geblitzt, außerdem auf der Albert-Rosshaupter, Kaiser-Ludwig- und Arnoldstraße. Macht's für die Girls, ruft durch 089 93 393.
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2: Trinken, trinken und nochmal Wasser trinken. Aktuell 34 Grad, morgen 32 Grad. Da ist so ein bisschen Blitz und Donner mit dabei. Am Donnerstag kühlt es runter auf 26 Grad und am Freitag wieder Sonne satt. Jetzt für euch Tame Impala bei Energy.

0: So cool, dass ihr mit am Start seid. Ihr seid bei Energy immer die Besten an Hits.
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0: Servus München, ein Blick auf die A9 Nürnberg Richtung München zwischen Manching und Dreikolledau, 6 Kilometer Stau, 14 Kilometer Stop and Go auf der A9 Richtung Nürnberg zwischen Manching und Denkendorf. Eine Ölspur auf der A96 Richtung Lindau zwischen Germering Süd und Rastplatz Kreuzlinger Forst Nord. A99 Westumfahrung Richtung Lindau zwischen Freudmanning Nord und Dreikallach ist sehr viel los und Stop and Go wie immer, wie kennt's auf dem Ring.
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0: Theo, danke schön fürs Melden. Arnulfstraße wird geblitzt. Außerdem auf der Habicht, Kaiser Ludwig und Albert Rosshaupter Straße. Danke, Tara. Kommt irgendwas dazu? Dann ruft durch 089 93 3 93
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0: Boah Leute, jetzt einfach nur am See sitzen. Ja, so ein bisschen Geplätscher hören. Aktuell sehr, sehr heiß, 34 Grad. Morgen 32 Grad in der Spitze. Da sind Gewitter auch am Start und auch der Donnerstag wird sehr unbeständig.
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Ich soll spontaner werden. Ja, gerne, gerne, gerne. Sagt auf jeden Fall mein Wochenhoroskop, der Widder. Welches Sternzeichen was aussagt, das erfahrt ihr jetzt auf energy.de. Hier ist Charlie XCX mit Boom Clap bei Energy. 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

Ich habe gerade ein kleines Müdigkeitstief, stehe aber jetzt auf und rocke und tanze mit zu diesem Sound. Ich find's einfach hammermäßig, perfekt für die Tanzfläche. Hier ist Peggy Goo mit Woman bei Energy, immer die besten Hits. Nochmal ein bisschen fleißig sein und dann geht's rein in den Feierabend.

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0: Jetzt eine ganz kurze Pause, Leute. Dann die News und danach wieder viel Musik.
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3: Mit Ole Leiper. Wer bei der Hitze mit der Tram unterwegs ist, braucht oft auch etwas Glück. Denn nicht jede Bahn hat eine Klimaanlage. Genau das kritisieren jetzt die Straßenbahnfreunde München. Sie fordern, dass klimatisierte Trams gerechter auf alle Linien verteilt werden. Zwar sind inzwischen rund 115 der 160 Münchner Trambahnen klimatisiert. Auf den Linien 12, 14 und 23 fahren aber häufig noch ältere Fahrzeuge ohne Kühlung. Außerdem wünscht sich der Verein einen Hinweis in der MVGO-App, damit Fahrgäste schon vor der Abfahrt sehen können, ob ihre Tram eine Klimaanlage hat.
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4: Mit Lisa Schwarzkopf. Guten Tag. Dass der Zivildienst wiederkommen soll, sorgt bei den betroffenen Organisationen für gemischte Reaktionen. Einige zeigen Bereitschaft, Plätze dafür anzubieten. Allerdings mahnen sie auch vor einer Schwächung bisheriger Freiwilligendienste. Unter anderem fordert der AWO-Bundesverband eine sinnvolle Verzahnung. Die Krisensitzung zum Vorfall in der spanischen Exklave Ceuta hat keine konkreten Konsequenzen gebracht. Allerdings ist der Ton jetzt offenbar ein ganz anderer als vorher. Es gab in der Runde volle Solidarität mit Spanien, sagte EU-Innenkommissar Brunner. Vorher gab es teilweise schwere Vorwürfe von anderen Staaten. In Deutschland sinkt die Zahl der Brauereien weiter. Laut Statistischem Bundesamt gibt es noch rund 1400 Betriebe. Vor 6 Jahren waren es noch fast 150 mehr. Ein Grund dafür ist, dass immer weniger Bier getrunken wird. Das Luxushotel Adlon in Berlin soll verkauft werden. Als Preis werden mindestens 280 Millionen Euro aufgerufen. Darüber entscheiden jetzt die Anleger eines Fonds, dem das Hotel gehört. Für Hotelgäste ändert sich erstmal nichts.
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6: Servus Leute, ein Blick auf die A9 München Richtung Nürnberg zwischen Manching und Denkendorf, 12 Kilometer Stau. Dann eine große Ölspur, A96 München Richtung Lindau zwischen Germering Süd und Rastplatz, Kreuzlinger Forst Nord. 8 Kilometer Stau auf der A99 Westumfahrung Richtung Lindau zwischen Neuherbeck und Dreieck-Allach. Dann auf der B471 Garching Richtung Fürstenfeldbruck, Stau pur auf Höhe Oberschleißheim, Stop and Go wie immer, wir kennen es alle auf dem Ring.
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6: Ja, Peter, servus, dankeschön fürs Melden. Albert-Roßhaupter Straße, hier wird geblitzt. Dann Trigalski-Allee, Pellkoven und Kaiser-Ludwig-Straße. Ja, macht's einfach wie die anderen, einfach durchklingeln. 089 93 3 93
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6: Ich brauche erstmal einen eisgekühlten Drink. Bei 34 Grad, Leute. Morgen 32 Grad in der Spitze, da ist alles mit dabei. Auch ein bisschen Gewitter und am Donnerstag kühlt es dann runter auf um die 26 Grad. Und jetzt habe ich für euch One Republic, Need Your Love by Energy. Immer die besten und jetzt hier ist eure Sunny.

0: die besten und jetzt gibt's bei uns bei Energy. Wir sind mittendrin in den Sommerferien. Viele sind am Abchillen, lassen einfach mal die Seele baumeln und einige suchen sich einen Nebenjob. Ja, so ein bisschen so einen kleinen Ferienjob, um Kohle zu scheffeln. Ich habe früher zum Beispiel in den Ferien immer als Komparsin gearbeitet. Bei Sturm der Liebe, bei Hubert und Staller oder auch bei Kinofilmen durfte ich im Hintergrund einfach mal über den Kinderspielplatz laufen. Ja, man hat mich zwar nicht gesehen, aber ist ja völlig wurscht. Was habt ihr so Cooles in den Ferien gemacht? Erzählt mal.
1: Ich habe auf dem Southside gearbeitet und Cappies oder so Merch verteilt, immer bis um 12 Uhr nachts. War lustig, hat Spaß gemacht.
2: Ein Job im Eventbereich, bei dem ich bei einem Flughafen ein Konzert betreuen durfte. Und wir hatten Warnwesten an, die mir und meiner Kollegin viel zu groß waren. Und wir sahen aus wie kleine Minions auf der Baustelle, aber eigentlich bei einem Konzert.
3: Ich habe 4 Monate in Kanada Sushi gemacht und das wirklich, ich glaube, das war mein verrücktester Ferienjob.
0: Toll, jetzt habe ich Hunger. Schreibt uns einfach mal eure coolsten Nebenjobs, die ihr jemals hattet, an die 089 93 3 93 3.
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1: Verkehr. Auf dem Ring, da geht's rund. Super viel los.
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1: Lilly, Dankeschön fürs Melden. Pelkowenstraße in Mosach. Hier wird geblitzt. Außerdem auf der Trigalski Allee und Eukenstraße. Danke, Nick. Seht ihr was? Ruft durch. 089-393-393.
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1: Die Füße in die Isar halten, das wäre jetzt was, oder? Boah, es ist heiß draußen. Morgen 32 Grad, da ist alles mit dabei, auch ein paar Gewitter, genauso dann am Donnerstag.
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Was steht diese Woche in den Sternen? Voll spannend, oder Leute? Euer Wochenhoroskop findet ihr jetzt ganz easy auf energy.de. Und hier ist er, Alex Warren, Passenger bei Energy. Immer die besten und Hits. Servus.

0: Hier ist er mittendrin in den 10 Hits am Stück.
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0: 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Gleich für euch die neue Nummer von

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Shakira und Burna Boy.

So schön, dass ihr mit dabei seid. Ich bin schwer verliebt, Leute. In eine Stimme. Kann man das sein? I believe it. Jack Dean, Mercy. Der hat's mir richtig angetan. Ihr seid bei Energy immer die Besten und Hits. Nochmal ein bisschen fleißig sein, Leute. Und dann geht's rein in den Feierabend.

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6: Mit Ole Leipe. Seit Mitte Juli müssen Radfahrer in der Lindwurmstraße auf einem Teilstück wieder den alten, deutlich schmaleren Radweg nutzen. Der neue Weg wird aktuell als Busspur für den Schienenersatzverkehr benutzt. Laut MVG lohnt sich das aber auch. Die Ersatzbusse sind dadurch im Schnitt rund 2 Minuten schneller unterwegs und fahren deutlich zuverlässiger. Der ADFC kritisiert dagegen die enge Radführung und spricht von teils chaotischen Situationen für Radfahrer. Die Busspur soll mindestens bis zum Ende der Wiesen bleiben. Danach will die Stadt die Verkehrssituation neu bewerten.
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7: Mit Lisa Schwarzkopf. Guten Abend. Keine konkreten Konsequenzen, aber überraschende Einigkeit. Die gibt's nach der EU-Sondersitzung zum Massenandrang auf die spanische Exklave Ceuta. Es gab in der Runde volle Solidarität mit Spanien, sagte EU-Innenkommissar Brunner. Vorher hatte sich die Regierung schwere Vorwürfe anhören müssen. Der geplante neue Zivildienst sorgt für gemischte Reaktionen. Mehrere Organisationen zeigten sich bereit, Plätze anzubieten, warnen aber davor, bisherige Freiwilligendienste zu schwächen. Das Kartellamt überprüft gerade die Kraftstoffpreise und sieht sich dabei auf einem guten Weg. Behördenchef Mund sagte, die Ermittlungen kommen planmäßig voran. Wegen der Preisexplosion im Zuge des Irankriegs müssen die Mineralölkonzerne ihre Preise jetzt rechtfertigen. In Italien hat die Müllabfuhr eine filmreife Suchaktion abgeliefert. Eine Frau hatte ihren Lottoschein im Wert von 1 Million Euro weggeworfen. Und tatsächlich, zu ihrem Glück konnte er fast unbeschadet gefunden werden. Sie hatte ihn entsorgt, weil sie fälschlicherweise dachte, dass ihre Zahlen verloren hatten.
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9: Auf dem Ring geht's ordentlich ab. Es staut sich.
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9: Pauli, danke schön fürs Melden. Eukenstraße. Hier wird geblitzt auf der Drigalski-Allee und Kaiser Ludwig plus Albert-Roßhaupter-Straße. Danke, Erwin. Seht ihr was? Ruft durch. 089 93 3 93
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9: Erstmal erfrischen, oder? Falls ihr heute Abend noch Lust habt, dann fahrt raus an einen Badesee. Es ist sowas von schön. Morgen 32 Grad, da ist es ja unbeständig. Ein paar Gewitter sind mit dabei, genauso dann am Donnerstag. Jetzt für euch Harry Styles, American Girls bei Energy. 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
0: Bombastisches Sommerwetter bei uns in der City. Da können wir zum Beispiel heute Abend an die Isar gehen. Und ich gehe so gerne am Tierpark vorbei. Da sind immer ganz viele Leute, die ratschen miteinander und grillen. Und nebenbei hören sie richtig gute Musik, meistens Latin. Nicki Jam und J Balvin gehören mit dazu zu unserem Stream of the Week Energy Latin. 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
0: Super viel los auf der Donnersberger Brücke. Unterring ist mal wieder zu Stop and Go.
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1: Philipp, danke schön fürs Anrufen. Eukenstraße, Sendling, hier wird geblitzt. Außerdem auf der Albert-Roßhaupter, Kaiser-Ludwig- und Pelkovenstraße. Seht ihr was? Ruft durch 089-393-393.
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1: Schließt mal kurz die Augen, falls ihr könnt.

Raupen blühen nur ein einziges Mal in ihrem Leben und danach sterben sie ab. Und aktuell ist sie im Nymphenburger Schlosspark hammermäßig eine rund 45 Jahre alte Agave. Mehr Infos dazu klickt euch sofort rein auf energy.de. Hier ist Tove Lo mit Habits bei Energy.

0: Wiese mittendrin in den 10 Hits am Stück.
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0: Gracie Abrams, heute gleich mit Hit the Wall. Jetzt erstmal Taylor Swift. Hier ist Elizabeth Taylor.

schön, dass ihr mit dabei seid. Heute Abend einfach mal schön spazieren gehen im Westpark. Ja, mein Tipp ist der Mollsee. Total romantisch. Und dazu passt auch ihre Stimme. Apropos Romantik, hier ist Gracie Abrams. Hier ist Hit the Wall bei Energy. Immer die besten an Hits. Schönen Feierabend, Leute. Hier ist eure Sunny. Servus.

0: Leute, nice, dass ihr mit am Start seid. Ihr seid bei Energy immer die besten neuen Hits. Hallo.
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1: Mit Ole Leipe. Im Nymphenburger Schlosspark gibt's aktuell eine echte botanische Seltenheit zu bestaunen. Eine rund 45 Jahre alte Agave hat dort zum ersten Mal ihre bis zu 5,80 Meter hohe Blüte entwickelt. Das Besondere, Agaven blühen nur ein einziges Mal in ihrem Leben, danach sterben sie ab. Wer das Naturereignis sehen möchte, hat noch etwa 2 bis 3 Wochen Zeit. Immerhin gibt es aber schon Nachwuchs. 2 Ableger der Pflanze werden weitergepflegt und könnten dann in etwa 40 bis 50 Jahren selbst einmal blühen.
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4: Mit Lisa Schwarzkopf. Guten Abend. Dass der Zivildienst wiederkommen soll, sorgt bei den betroffenen Organisationen für gemischte Reaktionen. Einige zeigen Bereitschaft, Plätze dafür anzubieten. Allerdings mahnen sie auch vor einer Schwächung bisheriger Freiwilligendienste. Unter anderem fordert der AWO-Bundesverband eine sinnvolle Verzahnung. Die Krisensitzung zum Vorfall in der spanischen Exklave Ceuta hat keine konkreten Konsequenzen gebracht. Allerdings ist der Ton jetzt offenbar ein ganz anderer als vorher. Es gab volle Solidarität mit Spanien, sagte EU-Innenkommissar Brunner. Der Innenausschuss des Bundestags beschäftigt sich gerade mit dem islamistischen Anschlag auf den Berliner CSD. Es geht unter anderem um die Frage, wie man in Zukunft mit Gefährdern umgehen soll. Bundesinnenminister Dobrindt fordert etwa, dass sie standardmäßig Fußfesseln tragen sollen. Kurz vor der neuen Saison in der Fußball-Bundesliga hat der DFB die Strafen für das Abfackeln von Feuerwerk im Stadion angepasst. Gefährliche Pyrotechnik wie Böller und Raketen wird härter bestraft. Dagegen fallen die Strafen in Zukunft milder aus, wenn es lediglich um in der Hand gehaltene Bengalos geht.
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6: Super viel los auf dem Ring. Er staut sich.
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6: Carina, danke schön fürs Melden. Drigalski-Allee. Hier wird geblitzt. Außerdem auf der Kaiser-Ludwig- und Albert-Roßhaupter-Straße und frisch reingekommen. Danke. Louis, Eukenstraße. Seht ihr was? Ruft durch 089 393 393 oder schickt eine WhatsApp rein zu mir ins Studio.
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6: Ganz viel Eischlecken. Mein Tipp für heute Abend. Boah, ist das warm draußen. Morgen 32 Grad. Da wird's ganz schön unbeständig. Das alles mit dabei. Genauso dann am Donnerstag bei runtergekühlten 26 Grad. Jetzt für euch Tame Impala und Jenny Dracula bei Energy immer die besten Hits.

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1: Cool, dass ihr mit dabei seid. Ihr seid bei Energy mit den besten und Hits. Am 1. September steht sie in London ein letztes Mal für ihre Eternal Sunshine Tour auf der Bühne. Ariana Grande. Seit Juni reist sie rum und sie hat gesagt, nach ihrer Tour will sie erstmal ein Päuschen einlegen. Jetzt haben natürlich wieder alle wild spekuliert, hat es was mit ihrer Gesundheit zu tun, ja oder nein? Ariana Grande selber hat jetzt gesagt, nee, diese Entscheidung hat schon lange festgestanden. Es ist also keine Abschiedstour oder auch kein Karriereende. Sie möchte einfach nur mal ihr Privatleben auch so ein bisschen schützen. Fans können auf jeden Fall Ariana Grande während ihrer Auszeit im Kino erleben. Ende November startet nämlich der Film Meine Frau, unsere Schwiegertochter und ich, in dem sie auf jeden Fall neben Ben Stiller und Robert De Niro spielen wird. Noch mehr Star-News findet ihr jetzt auf energy.de.
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1: Auf dem Ring, da geht's rund. Super viel los.
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0: Dankeschön fürs Melden. Pelkowenstraße in Moosach, hier wird geblitzt. Außerdem auf der Trigalski-Allee und Eukenstraße. Danke, Nick. Seht ihr was? Ruft durch. 089 93 3
1: 93 3. 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
0: Die Füße in die Isar halten, das wäre jetzt was, oder? Boah, es ist heiß draußen.

Wenn ich an der Isar sitze oder an einem See, tanke ich ganz viel Energie. Ja, Wasser gibt mir Kraft, sagt auch immer Milo. Hier ist er mit Forever Young bei Energy immer die Beste.

um 20 Uhr an diesem Dienstag, an dem wir gleich mal auf die aktuelle Situation von Ariana Grande schauen, ist sie gerade auf Tour, hat jetzt aber durch ihren Manager verlauten lassen, dass sie die noch durchzieht und dann aber eine große Auszeit nimmt. Die ganze Geschichte gleich, außerdem hören wir sie auch noch. Vorher jetzt aber noch Shakira mit immer den besten neuen Hits.

Sie freut sich darauf, die Tournee erfolgreich und bei bester Gesundheit sowie bester Stimmung abzuschließen. Danach wolle sie eine wohlverdiente Auszeit von öffentlichen Verpflichtungen und Auftritten nehmen. Das

0: Gerade das Verlaut von Ariana Grandes Manager. Viele machen sich ja gerade Sorgen um Ariana Grande, die gerade ihre Tour spielt, seit 2 Monaten erschöpft wirkt und jetzt eben die Auszeit nimmt. Und meine Kollegin Vivi hat sich mal Gedanken gemacht über die Karriere von Ariana Grande.
1: Energy Star Ariana Grande ist gerade mal 33 Jahre alt und will jetzt schon eine Pause einlegen. Ja gut, man muss sagen, von diesen 33 Jahren hat sie aber auch 25 Jahre gearbeitet. Ihre Karriere beginnt nämlich, als sie gerade mal 8 Jahre alt war, wo sie zum Beispiel die US-Hymne bei einem Eishockeyspiel gesungen hat. Mit 15 gab es dann die erste große Rolle am Broadway, und zwar in dem Musical 13. 2 Jahre später war sie dann bei dem Sender Nickelodeon angestellt und bekam ihre unvergessene Rolle als Cat bei Victorious. Dort hat sie dann endgültig bewiesen, dass sie nicht nur schauspielerisch übelst was drauf hat, sondern auch ein riesen Gesangstalent besitzt. 2013 kam ihr Debütalbum Yours Truly raus. Der bekannteste Song aus diesem Album ist The Way, zusammen mit Musiker Mac Miller. Ganz tragisch, die beiden waren 2 Jahre zusammen und ein paar Monate nach ihrer Trennung ist er leider verstorben, was Ari super lange zu schaffen gemacht hat. Und ihre Trauer darüber verarbeitet sie unter anderem in dem Song Thank You Next von 2018. Ist nach Streaming-Zahlen aber nur ihr zweiterfolgreichster Song. Auf Platz 1 ist ungeschlagen 7 Rings mit 2,4 Milliarden Streams auf Spotify. Apropos I Want It, I Got It. Ariana Grande hat in ihrer Karriere um die 440 Preise gewonnen, darunter 3 Grammys, mehrere MTV VMAs, den American Music Award, den Brit Award, und sie hat über 40 Guinness-Weltrekorde aufgestellt. Also, wer, wenn nicht sie, hätte sich jetzt so eine kleine Frührente schon verdient, auch wenn wir darüber natürlich sehr traurig sind. Energy wünscht dir alles Gute, Ari.

Bruno Mars hören wir jetzt hier bei Energy, der wirklich richtig krass die Kurve bekommen hat. Letztes Jahr große Gerüchte, er schulde Casinos irgendwie 30 Millionen von Dollar wegen Pokerversagen. Und dann hat er diese Gerüchte aber alle mal komplett rasiert, beziehungsweise wissen ja nicht, ob es stimmt. Aber er hat seine Musik wieder und Kunst für sich sprechen lassen. Aperte, ein riesen Monster-Hit im letzten Jahr. Und jetzt eine große Welttour, war ja gerade in Europa. Und jetzt ist er wieder auf den Weg in die Staaten, um dann Ende August wieder im MetLife Stadium zum Beispiel zu spielen, am 21. August. Also bei dem läuft es gerade richtig krass. On My Soul, Bruno Mars, immer die besten neuen Hits.

0: immer die besten neuen Hits hört ihr hier bei Energy. Gleich mit Martin Garrix für euch. Außerdem Samber und Harry Styles macht den Anfang.
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Energy Sun bei euch an diesem Dienstagabend. Ich bin Julian, schön, dass ihr mit dabei seid. Jetzt mit einer Combo, die hätte ich jetzt so auch nicht groß erwartet, nämlich Michael Patrick Kelly und Gentleman. Und weil Michael Patrick Kelly im Energy-Universum durchaus bekannt ist, wollte ich euch mal Gentleman vorstellen. Ein wirklich interessanter Künstler, heißt ursprünglich Tillmann Otto, geboren 74 in Osnabrück und hat ein eigenes Genre für sich erfunden. Und zwar ist es so deutscher Reggae. War als Kind mal mit seinen Eltern auf Jamaika und ist sofort in diese Reggae-Kultur eingetaucht, die ihn gar nicht mehr losgelassen hat. Und ist auch einer der ganz wenigen, der international, auch in Jamaika, für seine Art des Reggaes total beliebt ist und geachtet wird. Er hat schon mit ganz vielen erfolgreichen Künstlern zusammengearbeitet. Shaggy zum Beispiel, Anthony B., aber auch Sean Paul. Also wirklich große, große Künstler. Und er macht da einfach sein Ding weiter. Ich weiß, in Deutschland wurde es jetzt nicht immer so ernst genommen und seriös genommen, aber er hat eine unglaublich große Fangemeinde, die ihn einfach wahnsinnig schätzen und wie gesagt auch international unglaublich erfolgreich. Und ich finde, wenn man so eine eigene Kunst entstehen lässt und auch von den OGs so geachtet wird dafür, dann ist das immer ein ganz großes Zeichen, dass jemand viel richtig macht. Jetzt hat er gesagt, komm, lieber Michael Patrick Kelly, lass mal gemeinsam Musik machen. Und das ist dann das Endergebnis geworden. Gentleman, Michael Patrick Kelly, immer die besten neuen Hits.

0: das neue Headset hier bei Energy gleich mit aus. Dies für euch. Außerdem hören wir Kygo und Tiffany Aris macht den Anfang.
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The Bowser hören wir jetzt hier bei Energy. Und nein, der Rapper aus Bietigheim-Bissingen hat sich jetzt nicht dazu entschlossen, extrovertierten englischen Artikel vor seinen Namen zu setzen, sondern The Bowser sind drei Norweger, drei Freunde, die ein gemeinsames EDM-Projekt sehr erfolgreich vorantreiben. Der aktuelle Song heißt Magnetic und das ist das Ergebnis. Immer die besten neuen Hits.

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1: Um 21 Uhr an diesem Dienstag, an dem Tom Holland einen wirklichen Lauf zu verzeichnen hat. Nicht nur, dass er aktuell bei der Odyssee mitspielt von Christopher Nolan, auch nicht beim neuen Spider-Man, also das alles macht er, aber es hat dann auch eine dritte richtig gute Nachricht vermelden lassen, die vor allen Dingen alle Marvel-Fans richtig freuen wird. Worum es geht, gleich vorher noch Alex Warren mit immer den besten neuen Hits.

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1: Tom Holland hat gerade einen wirklichen Lauf. Energy ist an bei euch an diesem Dienstagabend. Zweimal gerade aktuell zu sehen, in riesengroßen Produktionen. Odyssey natürlich von Christopher Nolan, aber dann auch bei Spider-Man 4 Homecoming. Und an alle Marvel-Fans, wir können uns noch richtig freuen heute, denn jetzt ist klar, auch Spider-Man 5 wird kommen mit Hauptdarsteller Tom Holland. Das hat er jetzt in einem Interview verraten. Es sei zwar alles noch ein bisschen ungeplant, meinte er, aber wir können uns schon freuen. Klar ist auch, wann wir Spider-Man vorab das nächste Mal sehen, nämlich im nächsten Jahr schon bei Avengers Secret Wars. Auch da wird Tom Holland als Spider-Man dabei sein. Das sind gute Nachrichten für alle Marvel-Fans, für alle Tom Holland-Fans und natürlich auch für den Geldbeutel von Tom Holland.

The Art of Letting Go, Austis, haben wir jetzt hier bei Energy an diesem Dienstagabend, bei der es jederzeit passieren kann, dass sie jetzt Mutter wird, ist hochschwanger, es soll in diesem Sommer noch passieren, Austis.

ihr seit 10 Jahren mittlerweile in Berlin lebt, kommt ursprünglich aus Island, aber mag es sehr gerne hier, die Clubkultur, die kurzen Wege, wenn es mal um Feature-Gäste auch geht, da in diesem Jahr auch noch einen Song mit Michael Schulte zum Beispiel rausgebracht, aber auch solo sehr erfolgreich. The Art of Letting Go, immer die besten neuen Hits aus Dies.

0: Immer die besten neuen Hits hier bei Energy an diesem Dienstagabend. Freue mich sehr, dass ihr mit dabei seid. Ich bin Julian, gleich mit Jennifer Lopez. Dieses Mal mit David Guetta, außerdem Tiffany Harris und Harry Styles. Macht den Anfang American Girls. Alles gleich.
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0: Und wieder einmal steht er auf der obersten Stufe der Showtreppe, heute mit einem Paillettenröckchen an. Der Oberkörper glänzt, er tänzelt runter und ist vollkommen bereit für diese Rubrik.
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0: Armani, warum hast du heute diesen Paillettenrock an?
2: Ich probiere jeden Tag was Neues, Extravagantes anzuziehen, damit du dich auch endlich traust.
0: Wann ich freue mich.
2: Joinst du mich?
0: Ich freue mich. Mein Lieber, die Aussage, die ich heute für dich dabei habe, ist folgende. Frauen werden in Deutschland häufiger geblitzt als Männer.
2: Nee.
0: Warum
2: das,
0: nicht?
2: Das kann kein Fakt sein. Das, weil ich habe noch nie, also erstmal saß ich noch nie in einem Auto.
0: Du wurdest noch nie geblitzt.
2: Ja, ich wurde noch nie geblitzt. Erstens, weil ich keinen Führerschein habe. Und nee, ich kann es mir einfach nicht vorstellen. So wie meine Jungs fahren, das kann nicht sein.
0: Schade, wie du in Stereotypen denkst, Armani. Frauen werden häufiger geblitzt als Männer, ist aber tatsächlich ein
3: Fake.
0: Frauen werden 23% geblitzt, Männer 77%. Es gab 2025 eine Studie, 2,5 Geschwindigkeitsverstöße wurden da zusammengetragen und das ist die Quintessenz daraus. Deutlich mehr Männer als Frauen.
2: Na, dann nehmen wir denen doch die Führerscheine weg.
0: Den Männern?
2: Ja. Ich fange schon an,
0: du
2: ich habe
0: eh
2: gar keinen.
0: Ja,
2: das siehst du? Mir muss man nichts wegnehmen.
0: Na ja, Mani. Bis morgen. Ich wurde noch nie geblitzt.
2: Ja, ja.
0: Danke, Mani. Don't know.

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1: Immer die besten neuen Hits hört euch hier bei Energy. Gleich mit Malik Harris für euch. Außerdem Kaigo und der großartige Somber macht mit Homewrecker den Anfang. Alles gleich hier bei Energy.
2: Hi, hier ist der Münch von Energy am Morgen. Ich habe heute in der Show ja bekannt gegeben, dass ich auf der Suche bin nach einem neuen Nebenjob. Und ja, ich bin schon fündig geworden, denn ich habe mir eine Digitalkamera gekauft und mit der möchte ich jetzt in München auf Promi-Jagd gehen. Es sind ja wieder mehr Promis bei uns unterwegs. Bushido ist ja nach Grünwald gezogen, auch Ilias Mbarik ist wieder da und ich sehe darin meine Chance, nicht nur Promis zu treffen, sondern auch ein bisschen Kohle damit zu machen, weil wenn ich gute Fotos mache, kann ich die ja wieder an Fernsehzeitschriften verkaufen. Das heißt, ich habe jetzt auch nicht mehr so viel Zeit für Energy am Morgen. Deswegen habe ich ab morgen Verstärkung in der Show. Anna und Ben werden ab morgen hier bei Energy am Morgen zu hören sein. Und die beiden stelle ich euch morgen in der Show vor.
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Erstes Spiel geworden hier bei Energy an diesem Dienstagabend, aber das ist immer so der Sweet Spot der Sendung, weil ich euch neue Songs präsentieren kann. Heute hören wir zum allerersten Mal hier bei mir in der Sendung den ganz neuen Song von Malik Harris. Make You Mine, Malik Harris, toller Künstler aus Oberbayern, der auch schon beim ESC eingetreten ist für Deutschland vor 3 Jahren mittlerweile. Endergebnis brauchen wir jetzt nicht hier thematisieren. Fest steht, er ist ein ganz toller Singer-Songwriter. Ich mag immer, wenn er neue Musik rausbringt, hat immer einfach das gewisse Etwas, wie ich finde. Also man merkt in diesen Songs, auch wenn man jetzt nicht seinen Namen auf dem Song lese, dass es ein Malik Harris Song ist. Und ich finde, das macht immer große Künstler aus. Make You Mine heißt der aktuelle Song. Hören wir jetzt immer die besten neuen Hits.

um 22 Uhr an diesem Dienstag, an dem es gute Nachrichten gibt, vor allen Dingen für den Weltraumstandort Deutschland, in diesem speziellen Fall für Berlin. Es gibt eine tolle Kooperation mit einer US-Firma, darüber gleich mehr, vorher aber noch Bebe Rexha mit immer den besten neuen Hits.

Es gibt ja noch die richtig guten Nachrichten. Energy ist an bei euch an diesem Dienstagabend. Und dafür schauen wir jetzt mal nach oben und zwar bis ins Weltall, denn das US-Unternehmen Planet Labs baut künftig Satelliten in Berlin und zwar in Berlin-Mitte. Die liefern dann Bilder aus dem Weltall und zeigen, was auf der Erde gerade passiert. Das kann dann zum Beispiel nach Naturkatastrophen Ausschau halten, beim Klimaschutz oder auch in der Landwirtschaft helfen. Und das Beste ist, gut rund 70 neue Hightech-Jobs entstehen so in Berlin und stärkt damit ja auch seinen Ruf als einer der wichtigsten Raumfahrtstandorte in Europa. Das sind wirklich gute Nachrichten, vor allem auch für unsere Wirtschaft. Klar, es sind in Anführungszeichen nur 70 neue Hightech-Jobs, aber daraus kann dann auch wirklich wieder mehr werden, vor allem in Zusammenarbeit mit dem US-Unternehmen Planet Labs. Gute Nachrichten aus Deutschland und jetzt in dem Fall aus Berlin.

Annika Russo haben wir jetzt hier bei Energy. Ein australischer Megastar. Vor allen Dingen schon seit Kindheitstagen, seit fast 30 Jahren ist sie groß im Geschäft in Down Under und seit diesem Jahr auch in Europa, weil Australien, das muss mir auch noch mal jemand gesondert erklären, beim Eurovision Song Contest mitgemacht hat. Sie haben sie gesandt und hat da auch wirklich in Wien bei uns ein

0: Immer die besten neuen Hits. Hört euch hier bei Energy gleich mit Martin Garrix für euch. Außerdem Milo und Tame Impala macht den Anfang.
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So, jetzt ein bisschen Songlexikon. Wer weiß, worum es in diesem Song geht? Und alle? Macarena. Selbst wenn man nicht Spanisch kann, den Song kann man mitsingen. Und auch wenn man nicht tanzen kann, ein paar Moves hat man bei diesem Song drauf. So ein guter Laune-Hit. Aber die allerwenigsten wissen, worum es in diesem Song eigentlich geht. Also die Basics, der Song ist im Original aus dem Jahr 1993 vom spanischen Duo Los del Rio, also die vom Fluss übersetzt. Sie singen über Macarena. Klar, Macarena ist eine junge Frau mit großen Träumen, die unbedingt nach New York will und in teuren Läden shoppen. Ein Freund hat sie auch, nennt sich Victorino, aber der Victorino hat's faustig hinter den Ohren. Als der weg ist, bedrückt er sie nämlich mit zwei seiner Bekannten. So, würde man jetzt aus dem Vibe des Songs auch nicht rausbringen, dass es so dramatisch ist, aber das ist die spanische Sprache, da ist immer ein bisschen Fuego drin, ne? Und auch so Skandale werden da einfach mal übertanzt. Warum erzähle ich euch das alles? Weil wir jetzt einen ganzen Streams aus solchen Songs für euch gebaut haben, nennt sich Energy Latin mit Tracks von Bad Bunny und Co. und eben auch Macarena ist auch dabei. Und das Tolle ist, den und 40 weitere Streams, die findet ihr auf energy.de oder auch in der Energy App. Hey!

0: Immer die besten neuen Hits hier bei Energy. Gleich mit You and Us für euch. Außerdem hören wir Olivia Dean und Glockenbach macht den Anfang.
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Dienstagnacht haben wir es hier bei Energy. Ich bin Julian, freue mich sehr, dass ihr mit dabei seid. Wenn ihr gerade jetzt im Auto seid, auf dem Weg nach Hause im besten Fall oder vielleicht auch zur Nachtschicht, fühlt euch nicht alleine. Wir sind bei euch mit Yoon und Askin, gemeinsam mit Daddy DJ und Flipside. Immer die besten neuen Hits.

um 23 Uhr an diesem Dienstag. Lasst uns jetzt die letzte Stunde des Tages noch ganz entspannt gemeinsam ausklingen. Gleich mit Leonie für euch. Den Anfang macht jetzt aber Just mit Turn the Lights Off und immer.

Tom Holland hat gerade einen wirklichen Lauf. Energies an bei euch an diesem Dienstagabend. Zweimal gerade aktuell zu sehen, in riesengroßen Produktionen. Odyssey natürlich von Christopher Nolan, aber dann auch bei Spider-Man 4 Homecoming. Und an alle Marvel-Fans, wir können uns noch richtig freuen heute, denn jetzt ist klar, auch Spider-Man 5 wird kommen mit Hauptdarsteller Tom Holland. Das hat er jetzt in einem Interview verraten. Es sei zwar alles noch ein bisschen ungeplant, meinte er, aber wir können uns schon freuen. Klar ist auch, wann wir Spider-Man vorab das nächste Mal sehen, nämlich im nächsten Jahr schon bei Avengers Secret Wars. Auch da wird Tom Holland als Spider-Man dabei sein. Das sind gute Nachrichten für alle Marvel-Fans, für alle Tom Holland-Fans und natürlich auch für den Geldbeutel von Tom Holland.

0: Peggy Goo haben wir jetzt hier bei Energy. Eine unglaublich, unglaublich erfolgreiche Produzentin, kommt ursprünglich aus Südkorea, aber seit fast 15 Jahren lebt sie schon in Berlin, ist über einen Schüleraustausch mal nach Berlin gekommen, hat sich sofort verliebt in diese Stadt, auch im Berghain schon ein paar Mal aufgetreten, aber eben auch kommerziell sehr erfolgreich. Woman gemeinsam mit Aerostar, immer die besten neuen Hits.
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0: Immer die besten neuen Hits hätte ich hier bei Energy. Gleich mit Taylor Swift für euch. Außerdem Kamrat und Harrison macht den Anfang.
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Sie freut sich darauf, die Tournee erfolgreich und bei bester Gesundheit sowie bester Stimmung abzuschließen. Danach wolle sie eine wohlverdiente Auszeit von öffentlichen Verpflichtungen und Auftritten nehmen. Das war gerade das Verlaut von Ariana Grandes Manager. Viele machen sich ja gerade Sorgen um Ariana Grande, die gerade ihre Tour spielt, seit 2 Monaten erschöpft wirkt und jetzt eben die Auszeit nimmt. Und meine Kollegin Vivi hat sich mal Gedanken gemacht über die Karriere von

0: von Ariana Grande.
1: Energy-Star Ariana Grande ist gerade mal 33 Jahre alt und will jetzt schon eine Pause einlegen. Ja gut, man muss sagen, von diesen 33 Jahren hat sie aber auch 25 Jahre gearbeitet. Ihre Karriere beginnt nämlich, als sie gerade mal 8 Jahre alt war, wo sie zum Beispiel die US-Hymne bei einem Eishockeyspiel gesungen hat. Mit 15 gab es dann die erste große Rolle am Broadway, und zwar in dem Musical 13. 2 Jahre später war sie dann bei dem Sender Nickelodeon angestellt und bekam ihre unvergessene Rolle als Cat bei Victorious. Dort hat sie dann endgültig bewiesen, dass sie nicht nur schauspielerisch übelst was drauf hat, sondern auch ein riesen Gesangstalent besitzt. 2013 kam ihr Debütalbum Yours Truly raus. Der bekannteste Song aus diesem Album ist The Way, zusammen mit Musiker Mac Miller. Ganz tragisch, die beiden waren 2 Jahre zusammen und ein paar Monate nach ihrer Trennung ist er leider verstorben, was Ari super lange zu schaffen gemacht hat. Und ihre Trauer darüber verarbeitet sie unter anderem in dem Song Thank You Next von 2018. Ist nach Streaming-Zahlen aber nur ihr zweiterfolgreichster Song. Auf Platz 1 ist ungeschlagen 7 Rings mit 2,4 Milliarden Streams auf Spotify. Apropos I want it, I got it. Ariana Grande hat in ihrer Karriere um die 440 Preise gewonnen, darunter 3 Grammys, mehrere MTV VMAs, den American Music Award, den Brit Award, und sie hat über 40 Guinness-Weltrekorde aufgestellt. Also, wer, wenn nicht sie, hätte sich jetzt so eine kleine frühe Rente schon verdient, auch wenn wir darüber natürlich sehr traurig sind. Energy wünscht dir alles Gute, Ari.

0: Immer die besten neuen Hits hier bei Energy an diesem Dienstag. Ich bin Julian, schön, dass ihr mit dabei seid. Gleich mit Sky Newman für euch. Außerdem One Republic und Michael Patrick Kelly macht den Anfang.
1: Hi, hier ist der Münch von Energy am Morgen. Ich habe heute in der Show ja bekannt gegeben, dass ich auf der Suche bin nach einem neuen Nebenjob. Und ja, ich bin schon fündig geworden, denn ich habe mir eine Digitalkamera gekauft und mit der möchte ich jetzt in München auf Promi-Jagd gehen. Es sind ja wieder mehr Promis bei uns unterwegs. Bushido ist ja nach Grünwald gezogen, auch Ilias Mbarek ist wieder da und ich sehe darin meine Chance, nicht nur Promis zu treffen, sondern auch ein bisschen Kohle damit zu machen, weil wenn ich gute Fotos mache, kann ich die ja wieder an Fernsehzeitschriften verkaufen. Das heißt, ich habe jetzt auch nicht mehr so viel Zeit für Energy am Morgen. Deswegen habe ich ab morgen Verstärkung in der Show. Anna und Ben werden ab morgen hier bei Energy am Morgen zu hören sein und die beiden stelle ich euch morgen in der Show vor.

bisschen spät geworden hier bei Energy an diesem Dienstag, so spät, dass ich raus bin für heute. Ich habe Feierabend. Schön, dass ihr mit dabei wart. Ihr hört mich, wenn ihr denn wollt, morgen wieder ab 20 Uhr bin ich für euch da. Bis dahin, lasst ihr Energy durchlaufen. Ihr macht damit nichts falsch. Ich verabschiede mich jetzt mit Sky Newman, Man of the House, und sage ciao. Ich bin raus. Bis morgen.

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0: neues Zeitalter beginnt. Ich fühle es richtig. Ich habe ja heute schon mehrmals erwähnt, dass ich einen neuen Nebenjob starten möchte. Und zwar habe ich eine Digitalkamera und möchte jetzt auf Promi-Jagd gehen. Mhm. Ich bin sehr gespannt, weil Ole hat gemeint, ich habe da ein paar Infos für dich.
1: Das ist eine Sache, die du dann unbedingt beim Fotomachen beachten musst, ja. Denn die Schokoladenseite ist links.
0: Ich gehe ja hauptsächlich auf Promi-Jagd. Mir ist es ja vollkommen egal, ob links, rechts oder von mir aus auch von hinten. Aber es stimmt wirklich, meine Schokoladenseite ist wirklich die linke Seite. Und dementsprechend sage ich, dass es Fakt ist.
1: Ja, ich lese auf.
0: Fakt!
1: Das haben zwei Wissenschaftler mal eine Studie durchgeführt, dass die Schokoladenseite wissenschaftlich belegt ist.
0: Mhm. Das heißt, jedes Fotoshooting, das von mir gemacht wird, ich stelle mich nur noch seitlich hin.
1: Richtig so.
0: Weißt du, wie so bei so einem Verbrecherfoto.

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